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1: Achtung auf der A5 Frankfurt Richtung Kassel. Zwischen Bad Homburger Kreuz und Friedberg liegt ein Metallteil auf der Fahrbahn. Bitte fahrt hier besonders vorsichtig.

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1: Ich bin Tine Klimach. Am Rande des Christopher Street Day in Berlin ist ein Fahrzeug in eine Menschenmenge im Tiergarten gefahren. Mindestens eine Person wurde dabei getötet. 16 weitere teils lebensbedrohlich verletzt. Das meldet die Berliner Polizei. Der CSD wurde daraufhin abgebrochen. Der regierende Bürgermeister Kai Wegner zeigte sich vor Ort fassungslos über die Tat nach einer friedlichen Parade.
2: Viele feiernde Menschen, die glücklich waren, die die Vielfalt dieser Stadt gefeiert haben, die Weltoffenheit, die Freiheit, ja auch die Liebe. Und dieser Tag wurde durch diese schreckliche Tat beendet. Ich habe großes Vertrauen in die Berliner Polizei, dass wir mit Hochdruck jetzt die Täter ermitteln und sie dann auch zur Rechenschaft ziehen.
1: Die genauen Hintergründe sind noch unklar. Die Fahndung läuft weiter. Die vom Krebs genesenen SPD-Politiker Lars Klingbeil und Manuela Schwesig fordern, dass Krebsüberlebende eine überwundene Erkrankung nicht mehr jahrelang etwa bei Vertragsabschlüssen angeben müssen. Es dürfe nicht sein, dass eine überstandene Krebserkrankung Menschen ein Leben lang begleitet und sie bei Versicherungen, Krediten oder im Berufsleben benachteiligt, sagte Klingbeil den Zeitungen der Funke Mediengruppe. Dafür brauchen wir ein Gesetz. Freiwillige Zusagen reichen nicht, so Schwesig. Laut Zeitung soll eine entsprechende Vorlage im SPD-Präsidium am Montag beschlossen werden. Pakete, die schwerer sind als 23 Kilo, dürfen nicht mehr von einem Zusteller ausgeliefert werden. Das sollte von der Politik gesetzlich festgelegt werden, fordert der Logistikkonzern DHL.
3: Schwere Pakete zu tragen ist schlecht für den Rücken, argumentiert DHL. Und Probleme damit seien der Grund für jede dritte Krankmeldung. Die Politik müsse sich dem Thema annehmen, weil DHL nicht mehr konkurrenzfähig sei, wenn die Regel nur intern eingeführt werden würde. Die Gewerkschaft Verdi stimmt zu und möchte 2 Zusteller sogar schon bei Paketen ab 20 Kilo. Andere Zustellunternehmen lehnen den Vorschlag ab und verweisen auf sowieso schon bestehenden Personalmangel oder drohende längere Lieferzeiten. Aus Berlin, Elisa Schuh.
1: Zum Sport. Formel-1-Weltmeister Lando Norris startet beim Großen Preis von Ungarn von der Pole Position. Der McLaren-Pilot setzte sich im Qualifying knapp vor Hamilton durch und beendete damit die bisherige Pole-Serie von Mercedes in dieser Saison. Das Wetter, die aktuelle Vorhersage des Deutschen Wetterdienstes. Südlich der Donau ziehen einzelne Schauer und Gewitter durch. Im Nordwesten kommt bis zum Morgen von der Ems bis nach Vorpommern Regen auf. Sonst bleibt es meist klar und trocken. Die Temperaturen gehen auf 19 bis 11 Grad zurück. Tagsüber im Norden wechselhaft mit Regen und später auch einzelnen Gewittern. Zwischen Main und Donau bleibt es überwiegend trocken und freundlich. Am Alpenrand sind am Nachmittag wieder einzelne Schauer und Gewitter möglich. Dazu werden 19 bis 32 Grad erreicht.
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4: Uns liegen zurzeit keine Meldungen über Verkehrsstörungen vor. Wir wünschen euch auch weiterhin eine gute Fahrt.
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1: Ich bin Tine Klimach. Nach dem Angriff am Rande des Christopher Street Days in Berlin hat die Polizei einen mutmaßlichen Verdächtigen identifiziert. Der Mann sei polizeibekannt und werde der islamistischen Szene in Berlin zugerechnet, sagte Polizeisprecher Florian Naht.
2: Es ist ein mutmaßlicher Tatverdächtiger. Wir haben weiterhin noch keinerlei Hinweise auf seine konkreten Motivationshintergründe oder auf den genauen Ablauf oder seinen Tatbeitrag als solchen. Nichtsdestotrotz ist ein Tatverdächtiger identifiziert worden und dieser Tatverdächtige ist Angehöriger und soll Angehöriger des islamistischen Milieus in Berlin sein.
1: Der Mann wird verdächtigt, mit einem Transporter im Tiergarten in eine Menschenmenge gefahren zu sein. Ein Mensch ist gestorben, 16 weitere wurden verletzt, zum Teil schwer. Die Fahndung nach ihm läuft weiter. Die Waldbrände in Frankreich und Spanien haben eine Evakuierungswelle ausgelöst. Im Südwesten Frankreichs nahe Bordeaux wurden fast 170.000 Menschen evakuiert. Auch in Spanien mussten inzwischen rund 60.000 Menschen ihre Häuser verlassen.
3: In Bussen werden die Menschen aus dem Südosten der Region Madrid zu den Notunterkünften evakuiert. In einigen Ortschaften hat das Feuer auf die Häuser übergegriffen. Die spanische Regierung spricht von einer sehr komplexen Lage, die man bisher so noch nicht erlebt habe. Vor allem die kräftigen Windböen bereiten den Rettungskräften Sorgen. Mehr als 3000 Feuerwehrleute sind im Einsatz und bekämpfen die Flammen aus der Luft und vom Boden. Die Europäische Union schickt 4 Löschflugzeuge zur Unterstützung. Aus Barcelona, Julia Macher.
1: CSU-Chef Markus Söder rechnet damit, dass sich der Wirbel um die Kabinettsumbildung in Berlin rasch legen wird. Er sagte bei RTL-NTV, die Bundesregierung sei handlungsfähig und in den kommenden Tagen werde alles geregelt. Ähnlich äußerte sich Bundesforschungsministerin Dorothee Bär. Hintergrund ist die weiter offene Nachfolge von Verkehrsminister Patrick Schnieder, nachdem der zunächst vorgesehene Kandidat kurzfristig abgesagt hatte. Das Weiße Haus hat mit einem Song von Katy Perry einen TikTok-Clip unterlegt und damit den Superstar verärgert. Die US-Sängerin schrieb auf der Plattform X, sie sei entsetzt und wütend darüber, dass ihr Lied Fireworks als Hintergrundmusik für Aufnahmen von Militärschlägen verwendet worden sei. Sie habe dem nicht zugestimmt und sie wurde nicht gefragt. Sie billige das absolut nicht. Das Wetter, die aktuelle Vorhersage des Deutschen Wetterdienstes. Im Norden ist es heute regnerisch, am Nachmittag auch Gewitter, die später bis in die nördliche Mitte ziehen. Auch in den Alpen einzelne Schauer und Gewitter. Im Rest des Landes viele Sonnenstunden, hier und da ein paar Wolken, aber trocken. Mit Höchstwerten in der Nordwesthälfte von bis zu 26 Grad, in der Südosthälfte bis 32 Grad. Der Wochenstart wird ähnlich, quer über der Mitte einzelne Schauer und auch an den Alpen, sonst trocken, mit Spitzenwerten von 24 bis 28 Grad.
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4: Eine Meldung von der B27 zwischen Eschwege und Witzenhausen. Vollsperrung zwischen Eltmannshausen und der B249 wegen Löscharbeiten an einem brennenden Fahrzeug. Bitte umfahrt das Gebiet weiträumig.
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1: Ich bin Tine Klimach. Nach dem Angriff eines Autofahrers auf Passanten am Rande des Christopher Street Days in Berlin hat die Polizei einen mutmaßlichen Verdächtigen identifiziert. Der Mann sei polizeibekannt und werde der islamistischen Szene in Berlin zugerechnet, sagte ein Polizeisprecher. Es gibt mehrere Polizeieinsätze im Zusammenhang mit der Tat in der Stadt. Dazu gehörte eine Durchsuchung in einer Wohnung in Schöneberg. Es erfolgte jedoch keine Festnahme, weil kein Mensch angetroffen wurde, wie es hieß. Nach aktuellen Angaben der Polizei wurde bei der Tat mindestens ein Mensch getötet und 16 weitere zum Teil schwer verletzt. Der regierende Bürgermeister Kai Wegner zeigte sich vor Ort fassungslos über die Tat nach einer friedlichen Parade.
2: Viele feiernde Menschen, die glücklich waren, die die Vielfalt dieser Stadt gefeiert haben, die Weltoffenheit, die Freiheit, ja auch die Liebe. Und dieser Tag wurde durch diese schreckliche Tat beendet. Ich habe großes Vertrauen in die Berliner Polizei, dass wir mit Hochdruck jetzt den Täter, die Täter ermitteln und sie dann auch zur Rechenschaft ziehen.
1: Die genauen Hintergründe sind noch unklar. Die Fahndung läuft weiter. In der CDU gibt es weiter Kritik am Umgang von Bundeskanzler Friedrich Merz mit Verkehrsminister Patrick Schnieder. Nach Ex-Kanzleramtschef Peter Altmaier hat sich jetzt Christian Bäumler geäußert. Er ist der Vizevorsitzende der christlich-demokratischen Arbeitnehmerschaft.
3: Die Abberufung von Schnieder erwecke den Eindruck von Willkür, sagte Bäumler dem Handelsblatt. Eine Bundesregierung sollte nicht wie ein Feudalkönigreich geführt werden. Das beschädige auch das Vertrauen der Menschen in die Demokratie. Merz wollte den Verkehrsminister eigentlich schon entlassen, weil der vorgesehene Nachfolger aber kurzfristig absagte, ist das noch nicht passiert. Nun droht eine Hängepartie. Ex-Kanzleramtschef Altmaier hatte gesagt, der Umgang mit Schnieder mache ihn betroffen und werde weder dessen Person noch seiner Leistung gerecht. Aus Berlin, Thomas Brockt.
1: Nach dem sprunghaften Anstieg der Ölpreise infolge des Irankriegs sieht das Deutsche Institut für Wirtschaftsforschung die Versorgung in Deutschland und Europa weiterhin stabil. Aktuell sei die Versorgung mit Rohöl- und Mineralölprodukten wie Benzin und Diesel weiterhin gesichert, sagte DEW-Ökonomin Franziska Holz der Deutschen Presseagentur. Weil Deutschland und Europa Öl aus vielen verschiedenen Quellen bezögen, sei nicht mit einem großflächigen Lieferausfall zu rechnen. Das Wetter, die aktuelle Vorhersage des Deutschen Wetterdienstes. Im Norden ist es heute regnerisch, am Nachmittag auch Gewitter, die später bis in die nördliche Mitte ziehen. Auch in den Alpen einzelne Schauer und Gewitter. Im Rest des Landes viele Sonnenstunden, hier und da ein paar Wolken, aber trocken. Mit Höchstwerten in der Nordwesthälfte von bis zu 26 Grad, in der Südosthälfte bis 32 Grad. Der Wochenstart wird ähnlich, quer über der Mitte einzelne Schauer und auch an den Alpen, sonst trocken, mit Spitzenwerten von 24 bis 28 Grad.
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4: B27, Eschwege Richtung Witzenhausen. Vollsperrung zwischen Eltmannshausen und der B249 wegen eines Feuerwehreinsatzes. Bitte umfahrt das Gebiet weiträumig.
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0: kurz mal hier schauen auf die B455 Bad Schwalbach, Mainz-Kastell. Zwischen der Balthasar-Neumann-Straße in Wiesbaden und der A66 befinden sich Personen auf der Fahrbahn. Bitte fahrt hier besonders vorsichtig.
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2: Ich bin Tine Klimach. Nach dem Angriff eines Autofahrers auf Passanten am Rande des Christopher Street Days in Berlin hat die Polizei einen mutmaßlichen Verdächtigen identifiziert. Der Mann sei polizeibekannt und werde der islamistischen Szene in Berlin zugerechnet, sagte ein Polizeisprecher. Es gibt mehrere Polizeieinsätze im Zusammenhang mit der Tat in der Stadt. Dazu gehörte eine Durchsuchung in einer Wohnung in Schöneberg. Es erfolgte jedoch keine Festnahme, weil kein Mensch angetroffen wurde, wie es hieß. Nach aktuellen Angaben der Polizei wurde bei der Tat mindestens ein Mensch getötet und 16 weitere zum Teil schwer verletzt. Der regierende Bürgermeister Kai Wegner zeigte sich vor Ort fassungslos über die Tat nach einer friedlichen Parade.
3: Viele feiernde Menschen, die glücklich waren, die die Vielfalt dieser Stadt gefeiert haben, die Weltoffenheit, die Freiheit, ja auch die Liebe. Und dieser Tag wurde durch diese schreckliche Tat beendet. Ich habe großes Vertrauen in die Berliner Polizei, dass wir mit Hochdruck jetzt die Täter ermitteln und sie dann auch zur Rechenschaft ziehen.
2: Die genauen Hintergründe sind noch unklar. Die Fahndung läuft weiter. In der CDU gibt es weiter Kritik am Umgang von Bundeskanzler Friedrich Merz mit Verkehrsminister Patrick Schnieder. Nach Ex-Kanzleramtschef Peter Altmaier hat sich jetzt Christian Bäumler geäußert. Er ist der Vizevorsitzende der christlich-demokratischen Arbeitnehmerschaft.
4: Die Abberufung von Schnieder erwecke den Eindruck von Willkür, sagte Bäumler dem Handelsblatt. Eine Bundesregierung sollte nicht wie ein Feudalkönigreich geführt werden. Das beschädige auch das Vertrauen der Menschen in die Demokratie. Merz wollte den Verkehrsminister eigentlich schon entlassen, weil der vorgesehene Nachfolger aber kurzfristig absagte, ist das noch nicht passiert. Nun droht eine Hängepartie. Ex-Kanzleramtschef Altmaier hatte gesagt, der Umgang mit Schnieder mache ihn betroffen und werde weder dessen Person noch seiner Leistung gerecht. Aus Berlin, Thomas Brockt.
2: Nach dem sprunghaften Anstieg der Ölpreise infolge des Irankriegs sieht das Deutsche Institut für Wirtschaftsforschung die Versorgung in Deutschland und Europa weiterhin stabil. Aktuell sei die Versorgung mit Rohöl- und Mineralölprodukten wie Benzin und Diesel weiterhin gesichert, sagte DIW-Ökonomin Franziska Holz der Deutschen Presseagentur. Weil Deutschland und Europa Öl aus vielen verschiedenen Quellen bezögen, sei nicht mit einem großflächigen Lieferausfall zu rechnen.
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0: Heute haben wir erstmal oft Sonnenschein und später kommen dann ein paar mehr Wolken. Ab dem Mittag kann es örtlich auch leichte Regenschauer geben und zum Abend hin werden die dann mehr. Das Ganze bei 26 bis 31 Grad. Der FFH-Verkehrsservice, bitte immer noch ein großes Achtung um 5:45 auf die B455 Bad Schwalbach, Mainz-Kastell. Zwischen der Balthasar-Neumann-Straße in Wiesbaden und der A66 befinden sich Personen auf der Fahrbahn. Hier besonders vorsichtig fahren. Dann haben wir die A66 Fulda-Hanau. Zwischen Bad Sodensaal-Münster und Bad Ob-Wächtersbach steht ein defektes Auto in der Baustelle. Und die B27 Eschwege-Witzenhausen, eine Vollsperrung zwischen Eltmannshausen und B249 wegen eines Feuerwehreinsatzes. Bitte umfahrt dieses Gebiet weiträumig.
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0: Ja, für viele geht's nachher wahrscheinlich zum Bäcker, ne? Brötchen holen gehört für einige von uns am Sonntagmorgen mit dazu. Und das ist ein großes Diskussionsthema aktuell. Sollen wir sonntags einkaufen oder nicht? Diese Frage kam auf, weil es einen Gesetzentwurf aus dem Bundesarbeitsministerium gibt. Und was in dem drin steht, also was passieren könnte, was das bedeuten könnte und was auch Ladeninhaber selbst dazu sagen, ja, vielleicht in Zukunft dann sonntags mehr geöffnet zu haben. Ob die das gut finden oder nicht, da sprechen wir in dieser Stunde drüber. Jetzt gibt's erstmal Elbermax.
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0: Der obligatorische Weg zum Bäcker nachher, das gehört doch für viele von uns sonntagmorgens dazu. Oder so Brötchen kaufen gehen für die ganze Family. Oder vielleicht auch ansonsten sonntags shoppen gehen, wenn ihr unter der Woche nicht so viel Zeit habt. Auch Klamotten einkaufen oder sowas. Diese Frage, ob wir sonntags einkaufen gehen sollten, sorgt gerade für sehr viel Diskussion. Denn die Deutsche Industrie- und Handelskammer möchte verkaufsoffene Sonntage ohne Einschränkungen. Und sie sagt, der Einzelhandel leidet durchs Online-Shopping massiv. Sven Rode, Geschäftsführer des Hessischen Handelsverbands.
1: Hier kann 24/7 eingekauft werden. Es geht uns gar nicht darum, 24/7 die Läden zu öffnen. Aber wir brauchen diese Sonntage, um den Menschen zu zeigen, kommt in die Städte, auch entspannt einkaufen zu gehen. An einem Sonntag hat man grundsätzlich vielleicht ein bisschen mehr Zeit oder auch mehr Muße, wenn man mit der ganzen Familie seine Stadt, seinen Stadtteil neu zu erkunden. Dazu gehört aus unserer Sicht ganz klar auch das Einkaufserlebnis.
0: Ja, große Kritik kommt von Gewerkschaften und von den Kirchen auch. Sebastian Alt von der katholischen Arbeitnehmerbewegung Limburg, der hält nichts von Sonntagsshopping.
2: Verkaufsoffene Sonntage würden dazu führen, dass tausende Beschäftigte ihren letzten gesicherten freien Tag in der Woche verlieren, darauf verzichten müssten. Außerdem würde es zu einem Verdrängungswettbewerb führen, wo gerade kleine inhabergeführte Geschäfte nicht mitkämen, während sich die Sonntagsöffnungen nur größere Geschäfte leisten könnten. Und dabei hätten wir keinen wirtschaftlichen Mehrwert. Es würde weder gegen den Onlinehandel helfen, noch würde es mehr Umsatz oder mehr Gewinn bringen.
0: Ja, der Handel sagt dagegen, es braucht mehr Flexibilität. Und ob Geschäfte sonntags öffnen, das sollen die Händlerinnen und Händler einfach selbst entscheiden. Da der Sonntag nämlich besonders geschützt ist, müsste das Grundgesetz geändert werden. Ja, es ist ein Thema mit viel Diskussionsstoff und wir haben mal bei uns in Hessen die gefragt, die das betrifft, und zwar mit Einzelhändlern gesprochen. Was sagen die dazu und auch was haltet ihr davon? Also habt ihr Bock, sonntags shoppen zu gehen? Darüber sprechen wir gleich hier bei mir. Guten Morgen mit FFH und alle Farben. Baby.

0: Michael Schulte. Guten Morgen hier mit FFH. Habt ihr Bock, sonntags shoppen zu gehen? Also irgendwie einfach mal in die Stadt, nicht nur am verkaufsoffenen Sonntag, sondern so generell neue Klamotten einkaufen, weil sonntags haben wir ja einfach ein bisschen mehr Zeit, ne? Oder generell natürlich auch sonntags morgens Brötchen holen, zum Bäcker gehen. Das ist ein großes Diskussionsthema gerade. Sonntags shoppen, ja oder nein? Die Deutsche Industrie- und Handelskammer und der Handelsverband Deutschland, die möchten verkaufsoffene Sonntage ohne Einschränkung. Vor allem, weil die Konkurrenz durch Online-Shopping massiv sei. Und Kritik kommt von Gewerkschaften und den Kirchen. Aber wir wollen natürlich mal wissen, was sagen denn die Einzelhändler selbst dazu, zum Beispiel in Bad Nauheim.
1: In Bad Nauheim, denke ich, wäre das schon nicht schlecht, weil Bad Nauheim ist eine sehr gut besuchte Stadt, auch vor allen Dingen sonntags, da passt manchmal gar keine Briefmarke mehr in die Stadt rein, so voll ist das hier.
2: Ich denke, dass das vielleicht für Konzerne interessant sein könnte, für kleine inhabergeführte Geschäfte nicht, da hängt auch immer noch eine Familie hinten dran.
3: Von mir aus kann jeder Sonntag geöffnet bleiben, wie im Ausland, wie man das im Urlaubländer kennt.
0: Ja, und was sagen die, um die es auch geht, nämlich wir alle da draußen, die wir shoppen gehen, haben wir Bock, das auch sonntags zu machen? Zum Beispiel ihr in Bad Vilbel?
4: Ich brauche sie nicht. Ich denke dann an die armen Verkäufer und Verkäuferinnen und ich denke, 6 Tage die Woche reichen.
5: Ich habe tatsächlich eine Zeit lang in Dublin gewohnt, wo es relativ normal war, dass man sonntags auch einkaufen gehen konnte. Da habe ich es irgendwie schon geschätzt.
6: Wenn man irgendwie lange im Büro ist, freut man sich auch, wenn man nicht unbedingt spät abends noch einkaufen gehen muss, sondern das vielleicht an dem 7. Tag machen könnte.
7: Ich finde es eigentlich ganz cool, wenn man mal so einen Tag hat, wo man auch gar nicht die Möglichkeit dazu hat, weil ich glaube, man hat generell viel zu viele Möglichkeiten, um nicht abschalten zu müssen.
0: Mhm. Finde ich irgendwie auch, ne? Aber klar, es gibt verschiedene Meinungen. Und da der Sonntag bei uns ganz besonders geschützt ist, müsste dafür das Grundgesetz geändert werden. Ausgelöst hatte übrigens die ganze Debatte ein Gesetzentwurf aus dem Bundesarbeitsministerium. Der sieht vor, dass Bäckereien, Konditoreien und auch Bibliotheken ab Januar länger offen sein dürfen. Ob diese Lockerung für alle Geschäfte kommt, inklusive Grundgesetzänderung, das bleibt natürlich abzuwarten. Große Diskussionen sind jedenfalls in vollem Gange. Einen schönen guten Morgen. Ich hoffe, ihr müsst heute nicht arbeiten am Sonntag und könnt es ganz entspannt angehen. Und jetzt habe ich Anastasia für euch hier bei FFH.

0: Achtung, Autofahrer, wir müssen hier gerade mal schnell
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0: auf die Straßen gucken. Und zwar ist gerade eben eine ganz aktuelle Meldung reingekommen. Achtung bitte, auf der A44 Dortmund-Kassel zwischen Zierenberg und Kassel-Bad Wilhelmshöhe, da sind Personen auf der Fahrbahn. Bitte fahrt hier in beiden Richtungen ganz besonders vorsichtig. Einen schönen guten Morgen wünsche ich.

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3: Um 6:45 schönen guten Morgen. Achtung bitte, wenn ihr auf der B455 unterwegs seid, Königstein, Mainz-Kastell, zwischen Wiesbaden-Erbenheim-Nord und der A66 Wiesbaden-Erbenheim, da sind Personen auf der Fahrbahn. Bitte fahrt in beiden Richtungen besonders vorsichtig. Dann haben wir noch die A5 Kassel-Frankfurt zwischen Friedberg und dem Nordwestkreuz Frankfurt. Da sind wegen einer Baustelle am Bad Homburger Kreuz die rechten Spuren bis Montag früh 5 Uhr gesperrt. Und die B27 Eschwege-Witzenhausen, Vollsperrung zwischen Eltmannshausen und B249 wegen eines Feuerwehreinsatzes. Bitte dieses Gebiet weiträumig umfahren. Guten Morgen, ich freue mich sehr, dass ich heute früh bei euch mit dabei sein darf. Startet ganz entspannt rein in diesen Sonntag jetzt mit Ronan Keating. Ich bin Lara Hoffmann.
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0: Melanie und Calm Scott. Schönen guten Morgen hier mit FFH. Das sind wirklich Zahlen. Davon träumt die katholische Kirche in Deutschland. In Frankreich lassen sich immer mehr junge Menschen katholisch taufen. Im vergangenen Jahr waren es 18.000. Woher kommt dieser Boom in Frankreich? Was ist anders als hier? Der Mainzer Bischof Peter Kurgraf war für die Deutsche Bischofskonferenz vor Ort. Er hat mit Bischofskollegen gesprochen, mit Neugetauften und auch Gemeinden besucht. Und er sagt, einen einzigen Grund dafür gibt's nicht.
1: Das geht von, ich will auch mal kirchlich heiraten, bis hin, wo Menschen sehr tief ergriffen waren von der Mitfeier eines Gottesdienstes. Was eine wichtige Rolle spielt, sind Partner, Partnerinnen, Arbeitskollegen, Freundeskreise, wo man vielleicht viel unkomplizierter über den Glauben spricht, als es bei uns der Fall ist.
0: Ja, interessant dabei ist, was die Eltern gemacht haben, spielt eigentlich keine Rolle, vielleicht noch irgendwie die Oma oder so. Vor allem sind es wohl christliche Influencer in den sozialen Netzwerken, die diesen Taufboom auslösen. Und das, obwohl es echt lang dauert, sich in Frankreich auf die Taufe vorzubereiten, also wirklich oft 2 bis 3 Jahre. In dieser Zeit wachsen die jungen Menschen in die Gemeinden hinein. Was kann sich die Kirche in Deutschland denn von Frankreich abgucken?
1: Wir müssen bereit sein, dass wir offene Gemeinden haben, wo diese Menschen, wenn die sich melden, auch auf kompetente Begleiter treffen. Dann braucht es eine Willkommenskultur in den Gemeinden. Und ich glaube, was auch wichtig ist, wie geht es dann nach der Taufe weiter? Wo können sie sich weiter engagieren? Wir haben, glaube ich, wenig gute Angebote für Menschen zwischen 20 und 50, sage ich mal.
0: Ja, die jungen Menschen erleben Kirche vor allem bei Festen und in Gottesdiensten und das sollte einfach gut gemacht sein und Spaß machen, betont Kurgraf. Einige Bistümer in Deutschland, die melden übrigens auch so einen leichten Anstieg bei den Erwachsenentaufen, aber das ist alles noch weit weg von den hohen Zahlen in Frankreich. Also da gibt's momentan wirklich einen Taufboom. Ganz viele Menschen lassen sich katholisch taufen. Einen schönen guten Morgen hier mit FFH und jetzt mit Underdog Project und Summer Jam.

0: startet gut in diesen Sonntag. Purple Disco Machine war das. Und der Sonntag heute ist übrigens auch der Tag der Seenotretter. Für viele Schiffsbrüchige sind sie oft die letzte Rettung. Jonas Buja ist Pfarrer in Nordhessen und er war Kapitän des Rettungsschiffs Juventa. Er hat Menschen auf ihrem Weg von Afrika nach Europa gerettet und dabei sehr viel Schönes und auch Schlimmes erlebt, weil er nicht jedes Leben retten konnte. Besonders schlimm war für ihn, als er eine Frau tot von einem Boot geborgen hat.
1: Und ich dachte mir, was soll der Scheiß hier eigentlich? Ich habe mich dann aber auch umgedreht und bin von einem der Leute, die wir gerettet haben, angelächelt worden. Und da dachte ich, okay, deswegen sind wir hier. Denn wir retten viel mehr Leute, als wir nicht retten.
0: Als Kapitän war Jonas Buja mit der Juventa im Mittelmeer unterwegs und hat afrikanische Geflüchtete gerettet. Heute ist er Pfarrer in Witzenhausen. Über die Geschichte des Seenotrettungsschiffs Juventa gibt's einen Film, der läuft seit Anfang Juli. 23.000 Leben heißt der. Im Kino könnt ihr den schauen. Und wir sprechen in der nächsten Stunde noch mit Jonas darüber, warum er die Seenotrettung so unglaublich wichtig findet und warum sie trotzdem leider das Problem an sich nicht lösen kann. Einen schönen guten Morgen, schönen Start in den Sonntag mit Bastien.

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1: Auto rast bei Berliner CSD in Menschenmenge. Waldbrände, Frankreich und Spanien kämpfen weiter. Das Wetter, erst Sonne, später mehr Wolken.
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1: Ich bin Maike Stolz, guten Morgen. Schock am Abend in Berlin. Beim Christopher Street Day ist ein Fahrzeug in eine Menschenmenge gefahren. Mindestens eine Person wurde dabei getötet, 14 weitere Menschen verletzt. Der CSD wurde abgebrochen. Die Polizei hat nach eigenen Angaben einen mutmaßlichen Verdächtigen identifiziert. Er wurde aber noch nicht festgenommen, sagt Polizeisprecher Natt.
2: Allerdings ist dieser Tatverdächtige Polizei bekannt. Er ist uns Polizei bekannt als Angehöriger des islamistischen Milieus hier in Berlin. Und unsere Fahndungsmaßnahmen nach dieser Person laufen mit Hochdruck. Wir werden heute oder in den heutigen Stunden des laufenden Tages höchstwahrscheinlich auch in Fahndungsmaßnahmen dann mit der Öffentlichkeit gehen.
1: Ein Gefahrgutalarm in Gießen hat den Bahnverkehr zwischen Kassel und Frankfurt ziemlich durcheinander gewirbelt. Aus einem abgestellten Güterwaggon tritt ein giftiger Stoff aus, hieß es gestern von der Bahn. FFH-Reporter Dominik Mildner.
3: Es war Benzindampf, der da aus dem abgestellten Waggon ausgetreten ist, so eine Bahnsprecherin. Der alte Kesselwagen war früher mal mit Kraftstoff gefüllt gewesen und hatte wohl ein undichtes Überdruckventil. Also musste der ganze Bereich rund um das Stellwerk Bergwald für knapp 2 Stunden dicht gemacht werden. Bitter für Reisende zwischen Kassel und Frankfurt, natürlich bis lange nach dem Einsatz. Weil Züge im Nah- und Fernverkehr teilweise lange warten mussten oder weit umgeleitet wurden, lief der Verkehr nur langsam an.
1: Immer mehr Menschen werden in Frankreich und Spanien vor den Waldbränden in Sicherheit gebracht. Rund um Bordeaux sind fast 170.000 Menschen betroffen und auch in Spanien mussten inzwischen rund 60.000 Menschen ihre Häuser verlassen. FFH-Reporterin Julia Macher.
4: In Bussen werden die Menschen aus dem Südosten der Region Madrid zu den Notunterkünften evakuiert. In einigen Ortschaften hat das Feuer auf die Häuser übergegriffen. Die spanische Regierung spricht von einer sehr komplexen Lage, die man bisher so noch nicht erlebt habe. Vor allem die kräftigen Windböen bereiten den Rettungskräften Sorgen. Mehr als 3000 Feuerwehrleute sind im Einsatz und bekämpfen die Flammen aus der Luft und vom Boden. Die Europäische Union schickt 4 Löschflugzeuge zur Unterstützung.
1: Drittligist SVW in Wiesbaden hat sich im Testspiel gegen den FC Bayern München ein Geschenk zum 100. Vereinsjubiläum gemacht. Vor ausverkauftem Haus gab es einen 2:1 Sieg über den Fußballrekordmeister. Die zahlreichen WM-Stars der Bayern waren aber noch nicht mit von der Partie. Die Kickers Offenbach mussten bei ihrem Jubiläumsspiel zum 125. dagegen eine 1:3 Niederlage gegen Leverkusen hinnehmen.
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5: Heute haben wir erstmal oft Sonnenschein und später ziehen dann mehr Wolken auf, so von Nordwesten nach Südosten. Es kann ab dem Mittag örtlich Regenschauer geben, am Anfang noch leicht und zum Abend hin werden die ein bisschen stärker und häufiger und das Ganze heute bei heißen 26 bis 31 Grad. Der FFH Verkehrsservice um 6:58. Eine Meldung habe ich für euch und zwar die B27 Eschwege-Witzenhausen. Vollsperrung zwischen Eltmannshausen und der B249 wegen eines Feuerwehreinsatzes. Bitte umfahrt das Gebiet weiträumig.
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5: Was tun, wenn die Kirche nicht mehr gebraucht wird? Also mit Kirchen, die nicht mehr gebraucht werden. Also in Bad Orb, da gibt's ja zum Beispiel die Boulder Church. Das finde ich sehr cool. Da könnt ihr klettern gehen in der ehemaligen Kirche. Und im südhessischen Firnheim, da gibt's insgesamt 4 Kirchen und nur noch eine davon wird genutzt. Und deswegen überlegt die Gemeinde da gerade, ja, was denn machen mit den anderen 3 Kirchen? Was ist da möglich? Zum Beispiel vielleicht Kulturveranstaltungen. Welche Ideen es da schon gibt, das hört ihr in dieser Stunde hier bei mir. Einen schönen Start jetzt um 6:45 mit Ray Dalio.
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0: damit ihr ganz entspannt reinstarten könnt in den Sonntag. Savage Garden hier bei FFH am Tag der Seenotretter. Das ist nämlich genau heute. Jeden Tag nehmen rund 425 Menschen übers Mittelmeer den Weg nach Europa und das teilweise in überfüllten Holz- und Schlauchbooten. Jonas Buja ist Pfarrer im nordhessischen Witzenhausen. Wir haben ihn letzte Stunde schon gehört und er war vorher Kapitän des Rettungsschiffs Juventa.
1: Es ist auf jeden Fall so, dass immer Leute auf dem Weg sind von Afrika nach Europa und gerettet werden müssen, denn sie begeben sich in die Hände von Menschenhändlern und dann wird man in ein Boot mit 100 oder 150 anderen Leuten gesteckt und ein Boot, was so voll und überladen unterwegs ist, das ist direkt seeuntüchtig.
0: Ja, die Rettung Einzelner bekämpft nicht den Ursprung des Problems und trotzdem hat sich der Einsatz in der Seenotrettung für Jonas gelohnt.
1: Es war einfach ein gutes Gefühl, zusammen was geschafft zu haben, viele Menschen gerettet zu haben. Gleichzeitig ist uns dann auch immer bewusst gewesen, dass das, was wir da gerade gemacht haben, das löst keine Probleme in Afrika. In Wirklichkeit ist das eben nur die Spitze des Eisbergs und alles das, was da drunter liegt, das sehen wir hier in Europa gerne nicht.
0: Tausende Geflüchtete hat Jonas Buja mit der Juventa gerettet. Er war Kapitän des Seenotrettungsschiffs. Heute ist er Pfarrer in Nordhessen. Und Jonas sieht in Seenotrettung einen Akt der Nächstenliebe. Über die Geschichte des Seenotrettungsschiffs Juventa gibt's übrigens einen Film. Seit Anfang Juli läuft er im Kino. 23.000 Leben heißt er. Guten Morgen, schönen Start in den Sonntag jetzt mit Otje. Somebody that I used to know.

0: Was tun mit Kirchen, die nicht mehr gebraucht werden? Zum Beispiel Kulturveranstaltungen könnten dort stattfinden, Konzerte oder auch Beratung für Menschen in schwierigen Lebenslagen. Ja, das überlegen im südhessischen Viernheim gerade Stadt, Gemeinde und Kirche. Viernheim hat nämlich 4 Kirchen und nur noch eine davon wird für Gottesdienste genutzt. Angela Eckert vom Leitungsteam der Pfarrei.
1: Für die Michaelskirche ist es so, dass wir einen Ort haben, an dem Bewegung sein könnte, an dem Kultur sein könnte, aber auch Veranstaltung. Das wird im Augenblick geprüft. Für die Hildegardkirche ist von Seiten der Bürgerinnen und Bürger der Vorschlag gemacht worden, dass unser Sozialzentrum dorthin umgelagert wird. Und ergebnisoffen ist der Standort Marienkirche, weil wir da einfach noch nicht genau sagen können, was es ist.
0: Ja, an einem runden Tisch haben die Beteiligten über Ideen gesprochen, wie die Kirchen in Zukunft genutzt werden können. Und neben den Ideen braucht es natürlich auch die Leute, die sie mit umsetzen wollen.
1: Das allererste, was man braucht, ist Partnerinnen und Partner. Man muss sich vernetzen. Das heißt, bei der Michaelskirche sind wir im Gespräch mit der Stadt Viernheim. Wir sind in den Überlegungen mit der Nibelungenschule, die direkt nebendran liegt. Und es muss geprüft werden, ganz klar, so zum Beispiel beim Sozialzentrum, braucht es eine Machbarkeitsstudie. Es braucht natürlich auch ein finanzielles Konzept, weil nur wenn sich finanziell etwas trägt, ist es so, dass es auch umgesetzt werden kann.
0: Ja, im südhessischen Viernheim gibt es jetzt einen 10-Jahres-Plan und in dieser Zeit soll für die 3 Kirchen eine Lösung gefunden werden. Denn die Stadt hat 4 Kirchen und nur noch eine davon wird genutzt für Gottesdienste. Alle Ideen könnt ihr auch nochmal anhören, euch im ausführlichen Interview. Das findet ihr auf ffh.de und in unserer App.

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6: 8:03, einen schönen Morgen. Geht ganz schnell. Aktuell habe ich keine Meldungen über Verkehrsstörungen. Ich wünsche euch eine gute und sichere Fahrt. Kommt gut in den Sonntagmorgen rein. Ich bin Lara Hoffmann.
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1: Hallo, ich bin Pfarrer Andreas Fuchs aus Würges. Weißt du, wie groß dein Besitz ist? Rechne doch mal gerade im Kopf dein ganzes Vermögen zusammen. Das ist gar nicht so wenig. Für was bist du bereit, das alles herzugeben? Das alles für eins. Jesus erzählt uns von zwei Menschen, die bereit sind, alles für eins zu geben. Ein Schatzsucher für einen vergrabenen Schatz, ein Perlensammler für eine kostbare Perle. Jesus will uns damit sagen, dass wir für ihn und sein Reich den Himmel alles geben. Alles für eins. Alles von mir für Jesus. Dann rechne mal zusammen. Was ist dein Vermögen? Was kannst du alles? Das ist gar nicht so wenig. Pfarrer Andreas Fuchs für Hitradio FFH.

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0: ist der Stoff, aus dem Träume gemacht sind. Und zwar im wahrsten Sinne des Wortes handgefertigt, wie noch vor 100 Jahren. Ja, in der Weberei Egelkraut in Trutzhain bei Schwalmstadt, da stellen sie die Stoffe zum großen Teil heute noch genauso her, nämlich auf alten mechanischen Webstühlen entstehen aufwendige Stücke, die kommen dann später im Theater oder auch in der Fasnacht, in Trachten oder auch in Kirchen zum Einsatz. Udo van der Kolk hat die Weberei 2011 übernommen und er ist sehr stolz darauf, denn das Handwerk ist außergewöhnlich.
1: Das ist auch mit dem Wissen so. Also wenn man hier so einen Betrieb nicht weiter betreibt, dann ist das Wissen irgendwann weg. Sowas gibt es durchaus noch im Museum zu finden, aber da ist dann auch mittlerweile selten noch jemand da, der noch ganz viel erzählen kann, geschweige denn solche Apparate noch betreiben kann und solche Artikel darauf machen kann. Und das verschwindet halt immer mehr. Also die Alten, die es noch können, sind so langsam am Ausscheiden aus der ganzen Szene und dann wird es weniger und dünner.
0: Ja, und die Weberei, die liefert wirklich weltweit und sie hat ziemlich exklusive Kundschaft von Theaterhäusern über Opern, sind da viele Kunden dabei und auch Kirchen. Neben Möbeln und auch Gewändern kommen zum Beispiel auch Gewänder für den Gottesdienst, sagt Udo van der Kolk.
1: Das können auch ganz spezielle Projekte sein, wie die neuen Messgewänder für die Kapelle im Londoner Parlament, St. Mary Undercroft, und wo wirklich eigens Stoffe für entworfen werden, die dann hier produziert werden. Es sind nur Kleinmengen. Da wird jetzt ein Satz Messgewänder gemacht in, glaube ich, 4 oder 5 liturgischen Farben.
0: Also das ist wirklich sehr exklusiv. Ich finde das ja wirklich so, so cool, wenn Unternehmen noch so echtes Handwerk machen, wie es vor 100 Jahren gemacht wurde, wie hier in dieser Weberei. Weberei Egelkraut arbeitet auch mit Hochschulen eng zusammen und das ist doch ziemlich cool, dass so kostbare Stoffe hier bei uns in Hessen entstehen und dann in alle Welt gehen und das seit 100 Jahren. Finde ich eine sehr schöne Sache. Vor allem, ja, wenn andere Betriebe leider schließen müssen und das haben ja viele nicht leicht, finde ich, ist das eine sehr, sehr schöne Nachricht. Und übrigens, ihr könnt alle dort besondere Stoffe einkaufen, wenn ihr was ganz Besonderes sucht. Also es geht nicht nur exklusiv an irgendwie Opernhäuser oder Kirchen. Also könnt ihr da auch selber gerne mal stöbern. Schönen Start in den Sonntag. Jetzt mit niemand Geringerem als Michael Jackson bei FFH.

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1: Auto rast bei Berliner CSD in Menschenmenge. Erster Härtetest für Eintracht Frankfurt. Das Wetter, am Nachmittag kann es auch mal regnen.
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1: Ich bin Maike Stolz, guten Morgen. Mindestens eine Tote und viele Verletzte. Am Rande des Christopher Street Day in Berlin ist am Abend ein Fahrzeug in eine Menschenmenge gefahren. Die Polizei fahndet nach dem mutmaßlichen Fahrer. Er sei polizeibekannt und werde der islamistischen Szene in Berlin zugerechnet, so ein Sprecher. FFH-Reporterin Tine Klimach.
2: Nach dem 21 Jahre alten Mann soll mit einem Foto öffentlich gefahndet werden. Er hat nach dpa-Information Familie in Berlin und wurde erst im Mai aus dem Jugendarrest entlassen. Noch ist unklar, ob der Verdächtige das Fahrzeug steuerte und wem der weiße Kastenwagen gehört. Auch wie der Fahrer in den abgesperrten Tiergarten gelangen konnte. Bei dem Vorfall wurde eine Frau getötet. Nach Angaben der Feuerwehr werden derzeit 16 Menschen medizinisch versorgt. 8 von ihnen erlitten schwere Verletzungen. 3 kämpfen noch um ihr Leben.
1: Der designierte Gesundheitsminister Carsten Linnemann bittet nach der Kabinettsumbildung um Einarbeitungszeit. Er habe einen Höllenrespekt vor der neuen Aufgabe, so der CDU-Politiker in einem Instagram-Post. Wer neuer Verkehrsminister wird, ist weiter offen. FFH-Reporter Thomas Brockt.
3: Es gärt in der CDU. Der Umgang des Kanzlers mit Verkehrsminister Schnieder sorgt für Kritik auch in den eigenen Reihen. Von Willkür ist die Rede. Ex-Kanzleramtschef Altmaier äußerte sich betroffen und wütend. Für Diskussion sorgt auch die Personalie Linnemann. Der CDU-Generalsekretär hatte zum Start der Regierung noch gesagt, Minister sein sei nicht sein Ding. Nun soll er Gesundheitsminister werden, spricht von einer anderen Lage und traut sich das auch zu.
1: Vollsperrung auf der A659 heute Vormittag zwischen Firnheim und Weinheim. Bis 11 Uhr bleibt die Autobahn dort dicht, sagt die Autobahn GmbH. Der Grund: An der Hochspannungsleitung über der Fahrbahn werden Flugwarnkugeln montiert. Die bringen mehr Sicherheit im Luftverkehr und auch für die Tiere. Das wird heute Nachmittag der erste Härtetest in der neuen Saison für Eintracht Frankfurt. Im Trainingslager am Chiemsee spielen die Hessen gegen den türkischen Erstligisten Trabzonspor unter Ausschluss der Öffentlichkeit. Mit der Eintracht am Chiemsee ist FFH-Reporterin Sonja Pahl.
4: Eintracht-Trainer Hütter hat das Training gestern extra etwas langsamer angehen lassen, damit seine Spieler für heute Nachmittag dann genug Saft haben, um gegen Trabzonspor etwas zeigen zu können. Intensiv, schnell mit Power will der Coach ja spielen lassen. Eine Herausforderung für die Mannschaft, die es ja vor allem in der letzten Saison zu langsam hat angehen lassen. Mittelfeldmann Ansgar Knauf sagt uns, das ist unser Ziel, wieder attraktiver zu spielen, um die Fans wieder auf unsere Seite zu ziehen.
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5: Heute haben wir erstmal Sonnenschein, schönes Wetter, ein paar Wolken sind unterwegs, das Ganze bei 26 bis 31 Grad. Ab dem Mittag kann es dann örtlich Regenschauer geben, erst leichtere und zum Abend hin gibt es dann häufiger Regen. Und der FFH Verkehrsservice, da habe ich eine Meldung für euch um 8:02, und zwar die A60. Mainz-Rüsselsheim am Kreuz Mainz-Süd in der Abfahrt zur A63 Richtung Kaiserslautern gab es einen Unfall. Bitte fahrt hier besonders vorsichtig.
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5: Ja, ich kenne das Thema auch aus meinem Freundeskreis und es ist wirklich ein sehr, sehr sensibles Thema. Wenn Frauen den Wunsch haben, eine Familie zu gründen, Kinder zu kriegen, egal ob in einer langen Beziehung oder eben ja Single sind und irgendwann der Punkt kommt, mit diesem unerfüllten Kinderwunsch vielleicht auch die Einsicht oder Entscheidung, dass das Leben doch nicht so verläuft, wie man sich das immer gewünscht hat. Und wir sprechen gleich mit einer Frau, Therese aus dem Bistum Limburg. Sie ist selbst davon betroffen, sie hat sich immer Kinder gewünscht, es hat leider nicht geklappt. Und was ihr dann geholfen hat und wie sie jetzt heute anderen Frauen auch helfen möchte und ihnen einfach zeigen möchte, ihr seid nicht allein, darüber sprechen wir in dieser Stunde. Einen schönen guten Morgen, schön, dass ihr heute früh bei mir mit dabei seid.
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0: Guten Morgen und hallo erstmal nochmal auf die Straßen gerade eben.
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0: Gerade eben ist eine aktuelle Verkehrsmeldung reingekommen und zwar Achtung auf der B252 im Landkreis Waldeck-Frankenberg. In Höhe Bad Arolsen Süd B450 sind Tiere auf der Fahrbahn. Bitte fahrt in beiden Richtungen ganz besonders vorsichtig. Und das ist wirklich ein so sensibles Thema und ich kenne das auch aus meinem Freundeskreis. Es kann Frauen in langen Beziehungen genauso betreffen wie Singles. Ein unerfüllter Kinderwunsch. Und ja, das kann echt eine riesige Herausforderung sein, wenn wir eine genaue Vorstellung von unserem Leben haben, ja oft schon seit wir Kinder sind, dass wir irgendwann selbst Kinder haben werden und es dann anders kommt. Das weiß auch Therese Weleda von der Fachstelle Familienpastoral im Bistum Limburg. Sie ist selbst von einem unerfüllten Kinderwunsch betroffen.
2: Bei mir ist es so, ich habe nicht den passenden Partner gefunden, um eine Familie zu gründen. Und ich habe einfach gemerkt, ich war dann in einem Alter, wo es immer unwahrscheinlicher war, dass ich Kinder bekomme. Und habe aber gemerkt, es tut mir doch nochmal gut, auch nochmal so auf meine eigene Biografie zu gucken und zu gucken, wie gehe ich denn jetzt eigentlich damit um, dass bei mir eben das mit dem Kinderbekommen nicht mehr klappen wird.
0: Therese hat dann an einem Workshop für ungewollt kinderlose Frauen teilgenommen und das war Balsam für ihre Seele, mit anderen betroffenen Frauen darüber zu sprechen, nicht allein damit zu sein. Und mit diesem Wissen bietet sie jetzt als Familienreferentin selbst Kurse an. Dabei gibt sie den Frauen Raum und Gelegenheit, über alles zu sprechen, was sie beschäftigt.
2: Welche Gefühle sind denn da? Wie geht es mir? Es gibt ja auch oft so sehr viele unsensible Anfragen von außen. Wann ist es bei euch soweit? Und es hilft den Frauen einfach, sich darüber nochmal auszutauschen. Und alle Gefühle dürfen da sein. Also es gibt viele, die einfach sehr traurig sind. Es ist aber auch ein großes Thema Wut oder auch Neid auf andere Frauen und sich das erstmal anzugucken, auch einzugestehen, dem mal Platz einzuräumen. Das ist erstmal ganz, ganz wichtig.
0: Ja, im Kurs geht's darum, wertschätzend auf das eigene Leben zu blicken und dann gestärkt voranzugehen. Und der nächste Kurs für ungewollt kinderlose Frauen, der findet Ende August statt. Und ihr könnt euch dafür auch noch anmelden. Alle Infos dazu findet ihr auf ffh.de und in unserer App. Guten Morgen. Lasst's euch gut gehen heute früh. Jetzt mit Taylor Swift

0: Miles Smith hier auf Hessens Playlist. Guten Morgen und wir schauen nochmal auf die Straßen. Es ist gerade eine neue Meldung reingekommen von der A49. Gießen-Kassel. Zwischen Neuental und Borken, da liegt ein Tier auf der rechten Spur. Bitte fahrt hier ganz besonders vorsichtig. In vielen Orten bei uns im FFH-Land gibt es keine Kirche mehr vor Ort. Und damit die Menschen trotzdem am Gottesdienst teilnehmen können, gibt es im Odenwald zum Beispiel einen extra Fahrdienst. Das sind sogenannte Boni-Busse, die dort fahren. Und die fahren wirklich zum Teil riesige Strecken, weil im Bistum Mainz sind nämlich in den vergangenen Jahren mehr als 20 teils riesige Pfarreien entstanden. Zum Beispiel die Pfarrei Guter Hirte im Odenwald. Die erstreckt sich über mehr als 600 Quadratkilometer von Reichelsheim bis Berfelden. Und dieser Fahrdienst, der ist mit 7 vom Bonifatiuswerk geförderten Bonibussen unterwegs. Und es ist eine große Erleichterung, sagt Verwaltungsleiter Matthias Kusch.
1: Natürlich spielen die Bonibusse gerade in einer so großen Pfarrei wie unserer eine wichtige und tragende Rolle für ein aktives Gemeindeleben. Wenn Menschen zu Gottesdiensten oder Veranstaltungen fahren möchten, stehen die Bonibusse hierfür gerne zur Verfügung. Letztlich gilt es, große Entfernungen zu überbrücken. Die großen Distanzen stellen hier häufig auch ein Hindernis dar.
0: Ja, und die Busse werden gut angenommen. Vor allem bringen sie ältere Menschen zum Gottesdienst. Aber zum Beispiel werden sie auch genutzt für Freizeiten und Ausflüge oder sowas. Und damit es funktioniert, braucht es auch zahlreiche Fahrerinnen und Fahrer.
1: Das sind in der Regel Ehrenamtliche, die diesen Dienst mit viel Herzblut und Engagement verrichten. Neben der reinen Fahrt gibt es auch einige organisatorische Dinge, sei es die Buchung des Busses oder auch die ordnungsgemäße Rückgabe des Fahrzeuges. Wir brauchen viele Menschen, haupt- oder ehrenamtlich, die sich um die Betreuung unserer Boni-Busse kümmern.
0: Ja, gerade für so eine riesige Pfarrei wie Guter Hirte im Odenwald sind die unverzichtbar, die Boni-Busse. Also ohne geht's eigentlich gar nicht. Die sorgen dafür, dass zum Beispiel ältere Menschen auch an entlegeneren Orten weiterhin angebunden bleiben und zum Beispiel zur Kirche zum Gottesdienst fahren können. Schönen guten Morgen wünsche ich euch. Jetzt haben wir gleich 18 nach 8. Und ich habe noch eine Meldung gerade eben reinbekommen, ganz aktuell. So, schauen wir mal kurz auf die Straßen. Auf die B8 im Main-Taunus-Kreis zwischen Sulzbach und Bad Soden am Taunus sind Personen auf der Fahrbahn. Bitte fahrt dort in beiden Richtungen vorsichtig.

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2: Guten Morgen, 8:45 haben wir und ich habe eine Meldung und zwar von der A659 Weinheim-Viernheim. Vollsperrung zwischen Kreuz Weinheim und Viernheim Ost bis voraussichtlich 11 Uhr wegen Arbeiten an einem Hochspannungsmast. Bitte umfahrt das Gebiet weiträumig. Ich wünsche euch einen schönen Start in diesen Sonntag. Ich bin Lara Hoffmann.
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0: Tabby Swims auf Hessens Playlist. Also mir hat für meinen letzten Umzug ja so ein kleiner Transporter gereicht. Aber allein für dieses Musikinstrument wurden 2 LKW gebraucht. Nach 10 Jahren Wartezeit ist die neue Orgel endlich in der Basilika in Bingen angekommen. Zumindest die Einzelteile, frisch renoviert. David Haupt vom Leitungsteam der Pfarrei.
1: Die stand vorher in der Kathedrale in Brügge. Die Orgel wurde dann von der Firma Späth abgebaut, in seine Werkstatt gebracht und dort hat er sie eben überarbeitet. Und heute sind die Teile zu uns gekommen. Das ist ein großer Grund zur Freude. Jetzt liegt allerdings die Basilika erstmal voll mit verschiedenen Einzelteilen. Ein 3D-Puzzle in mehreren tausend Teilen. Das wird in den nächsten Wochen und Monaten die Aufgabe der Orgelbauer sein, das zusammenzufügen.
0: Ja, die haben einiges an Arbeit vor sich auf jeden Fall. Die Vorgängerorgel, die haben sie vor 10 Jahren stilllegen müssen wegen Schimmel und technischer Mängel. Und bis heute gab es nur Übergangslösungen. Das war okay, aber eben nicht so ganz optimal. Und beim Ausladen dieser 2 LKW hat es natürlich auch einiges an helfenden Händen gebraucht. Also 30 Ehrenamtliche haben mit angepackt. Mit dabei Jeanette Schwertl und Lioba Neumann, die Vorsitzende des Basilika-Fördervereins.
2: Für mich ist das wie Weihnachten, Ostern und Pfingst auf einen Tag mit samt Geburtstag und Hochzeit. Ich freue mich schon unheimlich drauf, weil wenn sie so lange keine Orgel gehabt habe und dann immer irgendwo in eine andere Kirche gehen, damit sie mal Orgelmusik hören können. Und unsere Basilika ist ja dafür gemacht, dass auch eine Orgel da ist. Dementsprechend freue ich mich unheimlich.
3: Es ist einmalig, dass man mal zugucken kann, aus was eine Orgel alles besteht, die ganzen vielen Einzelteile. Und man kann nachher sagen, ja, ich habe da mitgeholfen, wenn sie denn mal fertig steht. Und da ich heute Zeit hatte, habe ich natürlich geholfen. Und die, die sich schwere Sachen zutrauen, haben dann auch schwer getragen. Und so hat es für alle gepasst.
0: Ja, und wenn die Orgelbauer dann das Puzzle nach und nach zusammengesetzt haben, geht's dann ans Pfeifen, Stimmen und Anpassen. Das ist dann auch nochmal einiges an Arbeit. Und wenn ihr das Projekt unterstützen möchtet, es gibt Orgelpatenschaften. Von 25 Euro bis 500 ist da alles mit dabei. Und wie die Orgel aussehen soll und alles zu den Patenschaften, das findet ihr nochmal auf ffh.de und in unserer App. Und wir schauen jetzt gerade noch mal kurz auf die Straßen. Es ist nämlich eine aktuelle Meldung reingekommen um 8:45 von der A67, wenn ihr da unterwegs seid, Mannheim-Darmstadt. Zwischen Lorsch und Gernsheim, da ist ein Tier auf der Fahrbahn. Also dort bitte ganz besonders vorsichtig fahren.

0: Guten Morgen mit Shawn Mendes. Vielleicht sitzt ihr gerade bei euch irgendwie auf dem Balkon oder so und denkt euch, ach, so einen Garten zu haben, das wäre doch schon was Cooles, ne? Nicht jeder im FFH-Land hat einen eigenen Garten, aber in der Erde buddeln oder Bienen und Lamas beobachten könnt ihr trotzdem im Caritas-Gemeinschaftsgarten zum Beispiel in Worms. Das ist ein riesiges Gelände mit Spielgeräten und mit Pflanzbeeten. Und viele Gruppen kommen zum Beispiel gerne hin, ob jetzt Pfadfinder, Stadtjugendarbeit, BUND, Kitas oder auch die katholische Landjugendbewegung. Und die sind viel lieber im Garten als in den Gruppenräumen, sagen Annemarie, Jonas und Chiara.
1: Ja, schon schöner, weil es in der Natur ist und man kann halt auch so ein Lagerfeuer-Gottesdienst oder so machen. Man hat viele Möglichkeiten und ja, ist einfach schöner als dann in einem Raum oder so.
2: Es ist sehr grün auf jeden Fall. Wir haben hier sehr viele Bäume und Sträucher. Wir haben Spielgeräte, auch Alpakas, die hier tatsächlich weiden auf dem Grundstück.
3: Es gibt viele Gruppen, die haben keinen eigenen Bereich oder keinen eigenen Garten. Also selbst auf dem Land gibt es dort keinen eigenen Bereich, den sie gestalten können. Und hier haben sie die Möglichkeit, das zu machen, worauf sie Lust haben.
0: Und das Angebot kommt an und ist auch mehr als nur Spaß im Grün, sagt die Caritas. Gerade Kids und Jugendliche können hier sehr viel erleben und sehr viel lernen. Wieso der Garten für sie so wichtig ist, das hören wir gleich um kurz nach 9 hier bei mir bei FFH. Und wenn ihr euch das Ganze schon mal angucken wollt und die süßen Lamas sehen wollt, dann schaut doch mal rein ins Video bei uns auf ffh.de und in unserer App. Guten Morgen!

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1: Eine Tote bei Anschlag auf Berliner CSD. Im Edersee wird das Wasser knapp. Das Wetter, erst nochmal viel Sonne, später Regen.
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1: Ich bin Maike Stolz, guten Morgen. Schock am Abend in Berlin. Beim Christopher Street Day ist ein Fahrzeug in eine Menschenmenge gefahren. Mindestens eine Person wurde dabei getötet, 14 weitere Menschen verletzt. Die Polizei hat nach eigenen Angaben einen mutmaßlichen Verdächtigen identifiziert und sucht jetzt öffentlich mit einem Foto nach dem 21-Jährigen. Polizeisprecher Nat.
2: Es ist ein mutmaßlicher Tatverdächtiger. Wir haben weiterhin noch keinerlei Hinweise auf seine konkreten Motivationshintergründe oder auf den genauen Ablauf oder seinen Tatbeitrag als solchen. Nichtsdestotrotz ist ein Tatverdächtiger identifiziert worden und dieser Tatverdächtige ist Angehöriger und soll Angehöriger des islamistischen Milieus in Berlin sein.
1: Der Strom wird wohl wieder teurer. Die Bundesregierung plant, den Zuschuss für die sichere Übertragung von Strom zu kürzen. Nach einem Entwurf sind für das kommende Jahr nur noch 5,5 Milliarden Euro eingeplant, 1 Milliarde weniger als in diesem Jahr. FFH-Reporter Jan-Henner Reitze.
3: Stromleitungen instand halten, sichern und neue bauen, auch damit durch Windkraft erzeugte Energie aus Norddeutschland in den Süden geleitet werden kann. Kosten dafür, die Netzentgelte, machen einen Großteil der Stromkosten für Verbraucher aus. Damit die nicht aus dem Ruder laufen, gibt es den Zuschuss vom Bund. Weil der jetzt aber gekürzt werden soll, bedeutet das im Vergleich zu diesem Jahr mehr Kosten. Nach Berechnungen des Vergleichsportals Verivox 12 Euro im Jahr für einen 3-Personen-Haushalt.
1: Feuer in einem Mehrfamilienhaus in Mörfelden-Walldorf heute früh. Laut Polizei hat es in einem unbewohnten Teil des Gebäudes gebrannt. Die Feuerwehr ist im Bereich der Nordendstraße noch im Einsatz. Verletzt wurde wohl niemand. Die Brandursache ist noch unklar. Nur noch 20% sind drin. In Hessens größten Stausee im Edersee herrscht wegen der anhaltenden Trockenheit wieder Niedrigwasser. Das hat Folgen für den Tourismus und die Schifffahrt. FFH-Reporterin Nicole Schippers.
4: Das Wasser des Edersees wird zur Regulierung der Weser und des Mittellandkanals genutzt. Die Abgabemenge aus der Talsperre hat das zuständige Wasserstraßen- und Schifffahrtsamt Weser bereits vor einigen Tagen auf das Mindestmaß reduziert. Das sorgt für sinkende Wasserstände an der Oberweser und für Einschränkungen bei der Güter- und Fahrgastschifffahrt. Unter dem geringen Wasserstand am Edersee leiden auch die dortigen Wassersport- und Tourismusbetriebe. Ausreichend Regen und damit Entspannung sind derzeit nicht in Sicht.
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5: Guten Morgen. Heute haben wir erstmal immer wieder Sonnenschein. Wechselt sich so ab mit Wolken. Das Ganze bei 26 bis 31 Grad. Und ab dem Mittag stärker bewölkt. Und dann können auch die ersten leichten Regenschauer starten. Zum Abend hin gibt's dann häufiger Regen. Der FFH-Verkehrsservice um 8:58. Ich habe eine Meldung für euch, und zwar von der A659 Weinheim-Firnheim. Eine Vollsperrung zwischen Kreuz Weinheim und Firnheim Ost bis voraussichtlich 11 Uhr wegen Arbeiten an einem Hochspannungsmast. Bitte umfahrt das Gebiet weiträumig. Gute Fahrt weiterhin.
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5: Na, kurz vor 9 haben wir. Wart ihr schon beim Bäcker? Das gehört ja für viele dazu am Sonntagmorgen, ne? Frische Brötchen, vielleicht noch ein Croissant. Sonntags einkaufen oder nicht, das ist eine Frage, die gerade wirklich für viele Diskussionen sorgt. Es gibt nämlich einen Gesetzentwurf aus dem Bundesarbeitsministerium, der sieht vor, dass ab Januar Bäckereien, Konditoreien und auch Bibliotheken auch sonntags und auch länger offen sein dürfen. Und was das bedeuten könnte hier bei uns im FFH-Land, und wie das Einzelhändler selbst sehen, zum Beispiel in Bad Nauheim. Darüber sprechen wir in dieser Stunde. Schön, dass ihr mit dabei seid. Nico Santos habe ich jetzt.
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0: hier auf Hessens Playlist. Guten Morgen. Herumtoben, pflanzen und spielen und das auch ohne einen eigenen Garten zu haben. Das geht im Caritas-Gemeinschaftsgarten in Worms. Und genau dafür ist das riesige Gelände da und süße Alpakas gibt's übrigens auch noch. Ob Pfadfinder, Stadtjugendarbeit, BUND, Kitas oder auch die katholische Landjugendbewegung, sie alle nutzen den Garten kostenfrei. FFH-Reporter Sven Hergert war auch mal dort.
1: Ganz viel Grün, Sträucher und Bäume hat der Garten. Im hinteren Teil sind Beete, um Gemüse anzupflanzen. Hier haben auch die Bienen ihr Zuhause. Ulrike Kunz ist Caritas-Direktorin in Worms. Was ist denn für Sie das Besondere?
2: So ein Riesengelände, so grün, das fand ich total faszinierend. Und seitdem hat der Garten sich schon ganz schön verändert. Und ich finde es toll, auch gerade wenn ich darüber gucke und die Alpakas sehe. Also das ist schon ein Highlight.
1: Ja, die drei Tiere, die grasen hier ganz friedlich, haben auch einen eigenen Unterstand. In der Mitte des großen Geländes, da gibt es auch einen Flachbau mit Gruppenraum und einer großen überdachten Terrasse und Toiletten. Unterstützung kommt da vom katholischen Jugendbüro. Sebastian Besier, der kümmert sich zum Beispiel auch um die Bienen, zeigt Gruppen, wie sie leben und arbeiten. Du bist ja ganz oft hier. Was zeichnet denn den Garten für dich aus?
3: Also mein Herz hängt hier an dem Garten, weil hier Unterschiede zwischen Menschen unglaublich verschwimmen. Das heißt, wenn man hier mit einer Gruppe unterwegs ist, jeder findet irgendwie so seinen Ort. Und es freut mich dann immer total zu sehen, wenn zum Beispiel die BUND-Kindergruppe hier ihr Beet bestellt und da was wächst und dort. Und es gibt ganz viele verschiedene Projekte und trotzdem findet alles irgendwie unter einem Dach statt.
1: Auch eine Tagesgruppe der Kinder- und Jugendhilfe nutzt den Garten. Sie werden hier nach der Schule betreut und genau deshalb gibt es auch viele neue Spielgeräte.
3: Also ich glaube, das Highlight ist auf jeden Fall die Seilbahn, die sich hier über 30 Meter entlang zieht und die man runterrutschen kann, aber auch Balanciergeräte oder wo man sich langhangeln kann, also wo man sich motorisch austoben kann, finde ich großartig.
0: Ja, also das ist wirklich ein tolles Angebot, der Caritas Gemeinschaftsgarten in Worms, da gibt es für jeden was. Und wenn ihr euch den mal anschauen wollt und auch die süßen Alpakas, seht ihr im Video, wenn ihr reinklickt bei uns auf ffh.de und in unserer App. Guten Morgen, kommt gut und entspannt rein in den Sonntag mit Bruno Mars.

0: Na, liegen bei euch so frische, vielleicht noch warme, leckere Brötchen auf dem Frühstückstisch jetzt gerade um 8:45? Zum Bäcker gehen, das gehört für viele von uns ja dazu am Sonntagmorgen, ne? Sonntags generell einkaufen gehen, diese Frage sorgt gerade für viel Diskussion, denn die Deutsche Industrie- und Handelskammer möchte verkaufsoffene Sonntage ohne Einschränkung. Und dafür gibt es einen neuen Gesetzentwurf. Denn der Einzelhandel leide durchs Online-Shopping massiv, sagt Sven Rohde, Geschäftsführer des Hessischen Handelsverbands.
1: Hier kann 24/7 eingekauft werden. Es geht uns gar nicht darum, 24/7 die Läden zu öffnen. Aber wir brauchen diese Sonntage, um den Menschen zu zeigen, kommt in die Städte, auch entspannt einkaufen zu gehen. An einem Sonntag hat man grundsätzlich vielleicht ein bisschen mehr Zeit oder auch mehr Muße, wenn man mit der ganzen Familie seine Stadt, seinen Stadtteil neu zu erkunden. Dazu gehört aus unserer Sicht ganz klar auch das Einkaufserlebnis.
0: Kritik kommt von Gewerkschaften und den Kirchen. Sebastian Alt von der katholischen Arbeitnehmerbewegung Limburg.
2: Verkaufsoffene Sonntage würden dazu führen, dass tausende Beschäftigte ihren letzten gesicherten freien Tag in der Woche verlieren, darauf verzichten müssten. Außerdem würde es zu einem Verdrängungswettbewerb führen, wo gerade kleine inhabergeführte Geschäfte nicht mitkämen, während sich die Sonntagsöffnungen nur größere Geschäfte leisten könnten. Und dabei hätten wir keinen wirtschaftlichen Mehrwert. Es würde weder gegen den Onlinehandel helfen, noch würde es mehr Umsatz oder mehr Gewinn bringen.
0: Ja, heiße Diskussion aktuell. Der Handel sagt dann zum Beispiel dagegen, es braucht mehr Flexibilität. Händlerinnen und Händler sollten selbst entscheiden, ob sie ihre Geschäfte sonntags öffnen wollen. Und da der Sonntag besonders geschützt ist, müsste dafür auch das Grundgesetz geändert werden. Wir haben uns mal im FFH-Land umgehört. Was sagen denn die Einzelhändler selbst dazu? Und haben die Menschen in Hessen überhaupt Bock, sonntags shoppen zu gehen? Darüber sprechen wir in dieser Stunde gleich. Um 9:45 hier bei mir bei FFH. Schön, dass ihr mit dabei seid heute früh. Und lasst euch schmecken, guten Hunger, falls ihr gerade beim Frühstücken seid.

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1: Der FFH-Verkehrsservice um kurz vor 9:30. Eine Meldung habe ich, und zwar von der A659, Weinheim-Firnheim. Eine Vollsperrung zwischen Kreuz Weinheim und Firnheim Ost bis voraussichtlich 11 Uhr wegen Arbeiten an einem Hochspannungsmast. Bitte umfahrt das Gebiet weiträumig. Ich wünsche euch eine gute Fahrt. Jetzt gibt's Kamerad. Ich bin Lara Hoffmann.
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0: 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Guten Morgen hier bei FFH. Sonntags shoppen, ja oder nein? Also so den ganzen Tag zum Bäcker können oder auch einfach mal in die Stadt Klamotten shoppen. Dieses Thema sorgt gerade für Diskussionen. Die Deutsche Industrie- und Handelskammer und der Handelsverband Deutschland wollen nämlich verkaufsoffene Sonntage ohne Einschränkungen. Ja, die Konkurrenz durch Online-Shopping sei massiv und das Ladenschlussgesetz veraltet, sagen sie. Und Kritik kommt von Gewerkschaften und den Kirchen. Aber wir wollen mal wissen, was sagen denn die Einzelhändler selbst, zum Beispiel in Bad Nauheim?
1: In Bad Nauheim, denke ich, wäre das schon nicht schlecht, weil Bad Nauheim ist eine sehr gut besuchte Stadt, auch vor allen Dingen sonntags, da passt manchmal gar keine Briefmarke mehr in die Stadt rein, so voll ist das hier.
2: Ich denke, dass das vielleicht für Konzerne interessant sein könnte, für kleine inhabergeführte Geschäfte nicht, da hängt auch immer noch eine Familie hinten dran.
3: Von mir aus kann jeder Sonntag geöffnet bleiben, wie im Ausland, wie man das im Urlaubländer kennt.
0: Und was sagen die, um die es auch geht? Also ihr und wir, die Menschen, die shoppen gehen, zum Beispiel in Bad Vilbel?
4: Ich brauche sie nicht. Ich denke dann an die armen Verkäufer und Verkäuferinnen und ich denke, 6 Tage die Woche reichen.
5: Ich habe tatsächlich eine Zeit lang in Dublin gewohnt, wo es relativ normal war, dass man sonntags auch einkaufen gehen konnte. Da habe ich es irgendwie schon geschätzt.
6: Wenn man irgendwie lange im Büro ist, freut man sich auch, wenn man nicht unbedingt spät abends noch einkaufen gehen muss, sondern das vielleicht an dem 7. Tag machen könnte.
7: Ich finde es eigentlich ganz cool, wenn man mal so einen Tag hat, wo man auch gar nicht die Möglichkeit dazu hat, weil ich glaube, man hat generell viel zu viele Möglichkeiten, um nicht abschalten zu müssen.
0: Ich finde, da ist auf jeden Fall was dran. Und der Sonntag, der ist bei uns auch ganz besonders geschützt und deswegen müsste dafür auch das Grundgesetz geändert werden. Ausgelöst übrigens hat die ganze Debatte einen Gesetzentwurf aus dem Bundesarbeitsministerium. Der sieht nämlich vor, dass Bäckereien, Konditoreien und auch Bibliotheken ab Januar länger offen sein dürfen. Ja, ob die Lockerungen dann auch für alle Geschäfte kommen, inklusive Grundgesetzänderung, das bleibt dann abzuwarten.
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0: Schöner Song. Schönste Zeit von Bosse. Ich finde den ja unfassbar sympathisch. Guten Morgen hier bei FFH. Ach ja, leider. Der größte Teil der Sommerferien ist ja schon rum. Noch 2 Wochen und dann startet schon die Schule. Für viele Eltern heißt das, Schulmaterialien einkaufen. Und das kann gerade bei der Einschulung ja echt teuer werden. Also ich habe mal nachgeguckt, allein so ein neuer Schulranzen, der kann wirklich schnell mal weit über 100 Euro kosten. Deswegen finde ich die Aktion Kirche und Co. sehr cool. In Darmstadt will die Familien helfen, die sich das nicht so leicht leisten können. Gemeindepädagogin Maren Detmers.
1: Kirche und Co. möchte Familien unterstützen, die die finanziellen Aufwendungen, die mit dem Schulstart zusammenhängen, nur schwer bewältigen können. Da gibt es zum einen Kinder, die eingeschult werden und ganz viel Schulmaterial benötigen. Dafür bekommen alle Erstklässlerinnen und Erstklässler eine Grundausstattung, die sie auf jeden Fall benötigen. Alle Kinder bekommen aber von uns gut erhaltene Schulranzen, sodass sie einen guten Start ins neue Schuljahr haben können.
0: Ja, und genau dafür haben sie in den letzten Wochen viel gesammelt, Geld und auch Sachspenden. Und ganz besonders wichtig waren gut erhaltene Schulranzen. Und es wurden so viele gespendet wie noch nie.
1: Wir haben in diesen Sommerferien 158 Schulranzen gespendet bekommen. Das ist für uns ganz großartig und ein toller Erfolg. Im letzten Jahr, so zum Vergleich, hatten wir 100 Schulranzen gespendet bekommen. Und wir können natürlich ja auch nur so viele Schulranzen abgeben, wie wir bekommen haben.
0: Und da wird es leuchtende Kinderaugen geben, da bin ich von überzeugt. Ab morgen verteilt Kirche und Co. die Ranzen und Materialien in der Stadtkirche Darmstadt an Menschen, die Unterstützung benötigen. Wann genau, das seht ihr auf ffh.de und in unserer App. Ja, damit eben auch alle Erstklässlerinnen und Erstklässler einen guten Schulstart haben. Und jetzt habe ich hier Britney Spears für euch. Born to make you happy. Ich wünsche euch noch einen wundervollen Sonntag. Ganz entspannt hier mit FFH. Das war's von mir. Ich bin Lara Hoffmann.

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1: Erster Härtetest für Eintracht Frankfurt heute. Das Wetter, später mehr Wolken bis 31 Grad.
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1: Ich bin Maike Stolz, guten Tag. Ein Angriff auf unsere Gesellschaft, so hat Bundeskanzler Merz den Anschlag auf den CSD in Berlin auf Ex genannt. Am Abend ist am Tiergarten ein Kastenwagen in eine Menschenmenge gefahren. Eine Frau starb, viele Menschen wurden verletzt. Die Polizei fahndet jetzt nach einem mutmaßlichen Verdächtigen. FFH-Reporterin Katrin Müller, was weiß man bis jetzt über den Mann?
2: Also die Polizei hat am Morgen ein Foto veröffentlicht, mit dem sie nach dem Tatverdächtigen, dem 21 Jahre alten Abdul B., fahndet. Generalstaatsanwaltschaft und Landeskriminalamt teilten mit, sie ermitteln aufgrund des Verdachts eines Anschlags. Der Mann ist Polizei bekannt, hat wohl Familie in Berlin und wurde erst im Mai aus dem Jugendarrest entlassen. Er wird der islamistischen Szene zugeordnet. Der Verdächtige wird als schlank und etwa 1,90 Meter groß beschrieben.
1: Frankreich und Spanien kämpfen weiter gegen heftige Waldbrände. Ein Ende ist nicht in Sicht. Rund 250.000 Menschen mussten schon in Sicherheit gebracht werden. Vororte von Bordeaux wurden evakuiert. Für Madrid und Umgebung wurde der Notstand ausgerufen. Aus Spanien FFH-Reporterin Julia Macher.
3: In der Region Madrid sowie in Ávila und Toledo harren weiter zehntausende Menschen in Notunterkünften und bei Verwandten aus. Aus der Luft und vom Boden bekämpfen mehr als 3.000 Feuerwehrleute die Flammen. Hohe Temperaturen, Trockenheit und heftige Windböen hatten die Löscharbeiten massiv behindert. Im Laufe des Tages soll sich die Lage leicht bessern. Von entscheidenden Stunden sprach ein Regierungsvertreter in der Region Madrid.
1: Ein Mann ist in Gießen zum Baden in die Lahn gesprungen und dabei tödlich verunglückt. Laut Polizei sahen Zeugen den 34-Jährigen am Nachmittag von einem Steg in den Fluss springen. Danach sei er kurz aufgetaucht und dann untergegangen. Trotz sofortiger Suche konnte der Mann nur noch tot geborgen werden. Das wird heute Nachmittag der erste Härtetest in der neuen Saison für Eintracht Frankfurt. Im Trainingslager am Chiemsee spielen die Hessen gegen den türkischen Erstligisten Trabzonspor unter Ausschluss der Öffentlichkeit. Mit der Eintracht am Chiemsee ist FFH-Reporterin Sonja Pahl.
4: Eintracht-Trainer Hütter hat das Training gestern extra etwas langsamer angehen lassen, damit seine Spieler für heute Nachmittag dann genug Saft haben, um gegen Trabzonspor etwas zeigen zu können. Intensiv, schnell mit Power will der Coach ja spielen lassen. Eine Herausforderung für die Mannschaft, die es ja vor allem in der letzten Saison zu langsam hat angehen lassen. Mittelfeldmann Ansgar Knauf sagt uns, das ist unser Ziel, wieder attraktiver zu spielen, um die Fans wieder auf unsere Seite zu ziehen.
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5: Ja, erstmal, da habe ich einen Krammel im Hals. Man sollte vorher mal ein paar Sachen sagen. Einen schönen guten Morgen ins FFH-Land. Ja, das wird ein spannender Tag. Heute ab Mittag bekommen wir nach diesem schönen Start in den Tag häufiger mal Schauer. Und abends wird sich das dann noch mehren bei 26 bis 31 Grad. Also wird wieder satt warm. Auch in der Nacht dann viele Schauer im Norden, Gewitter. Morgen wird es dann ein bisschen wechselhafter und ein Hauch kühler. Der FFH-Verkehrsservice A7 Fulda-Würzburg zwischen Dreieck Fulda und Bad Brückenau-Volkers 3 Kilometer Stau in der Baustelle. Und A659 Weinheim-Firnheim Vollsperrung zwischen Kreuz Weinheim und Firnheim Ost bis voraussichtlich 11 Uhr wegen Arbeiten an einem Hochspannungsmast. Bitte umfahrt dieses Gebiet weiträumig. Also gute Fahrt durch diesen Sonntag. 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Ja, schönen guten Morgen, liebes FFH-Land. War ein bisschen kratziger Start. Ist nicht so, dass ich nicht vorher gesprochen hätte, aber irgendwie saß dann noch so ein Frosch im Hals. Erstmal gehen die Grüße hinaus auf die Balkone und Terrassen im FFH-Land, wo ihr wahrscheinlich gerade gemütlich beim Frühstück sitzt. Brötchen mit Honig und Kaffee. Es sei euch gegönnt. Wir liefern den Soundtrack zu diesem sehr schönen Sonntagmorgen. Zum Beispiel jetzt mit Steve Winwood oder auch Ed Sheeran. Guten Morgen.

0: So, hier ist jetzt Radio FFH. Nochmal ein fröhliches Guten Morgen in die Runde. Wir sprechen jetzt über neue Musik bei uns. Sein großer Start in die Musikszene war beim ESC 2024. Immerhin erreichte Isaac einen respektablen 12. Platz. Also verglichen mit den anderen deutschen Kandidaten ist das ja schon eine echte Leistung. Man fragt sich im Nachhinein, wie hat er das wohl gemacht? Der Auftritt hat sich für ihn auch wirklich gelohnt, muss man sagen. In Deutschland kennt ihn, glaube ich, jetzt jeder. Und immerhin hat er es dadurch langfristig auf die Playlists der deutschen Radiostationen geschafft. Hören wir uns doch einfach mal seinen neuen Titel an. Ein etwas nostalgisches Werk über vergangene Zeiten, über tolle Zeiten mit Freunden, Familie. We had it all, heißt es. Wir hatten doch alles. Isaac bei Hitradio FFH.
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0: Party auf der Stadtkirchweih in Heppenheim.
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5: Um 10.26 Uhr, Achtung bitte, auf der A5 Kassel-Frankfurt zwischen Hattenbacher Dreieck und Alsfeld-Ost liegen unbekannte Gegenstände auf der Fahrbahn. Bitte fahrt hier vorsichtig. A7 Fulda-Würzburg zwischen Dreieck Fulda und Bad Brückenau-Volker, 7 Kilometer Stau in der Baustelle. Und A6 59 Weinheim-Firnheim, Vollsperrung zwischen Kreuz Weinheim und Firnheim-Ost bis voraussichtlich 11 Uhr wegen Arbeiten an einem Hochspannungsmast. Also sollte noch ein halbes Stündchen dauern, wir halten euch auf dem Laufenden. Solange umfahrt ihr bitte das Gebiet weiträumig. Gute Fahrt euch!
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0: Sonntagsgefühl. Dass es hinten so langsam so raus plätschert. Kann man so stehen lassen, oder? Rob Thomas, Little Wonders bei Hitradio FFH. Komfortzone verlassen, das kann richtig Spaß machen. Voraussetzung dafür ist natürlich, dass ihr mal was ganz anderes plant als sonst üblicherweise. Ihr könntet an diesem Sonntag damit anfangen. Meine persönliche Empfehlung, Auenlandhof in Randstadt-Dauernheim, lustige Lesung von Comedian Martin Gut. Da geht's um das Eheleben ab 16 Uhr. Meine Frau, ihr Mann und ich. Lecker Essen und Getränke vor Ort im Biergarten. Super Ziel für eine Radtour auf dem Nidderradweg. Ihr könnt aber oben im Auto kommen oder zu Fuß. Geht auch. So, und jetzt hören wir mal, was FFH-Moderatorin Dani Kleideiter für euch hat.
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2: Live-Musik, Weinmeile, Straßenmusiker und ein Mixed-Martial-Arts-Event mitten in der City. Das ist das Altstadtfest in Aschaffenburg. Heute Mittag um 1 steigt ein großes Box-Event auf der Theaterplatzbühne. Außerdem treten dort um 16 Uhr Donnerklang auf und am späten Nachmittag wird getanzt. Und es gibt noch mehr Bühnen in den alten Gassen von Aschaffenburg. Heute von 12 bis 22 Uhr. Volles Programm beim großen Altstadtfest in Aschaffenburg. Und falls euch der Sinn nicht so nach Party, sondern mehr so nach Chillen steht, wir haben auch die schönsten Badeseen und Freibäder im ganzen FFH-Land für euch gelistet. Bei uns ffh.de.
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0: Achtung bitte auf der A66 Wiesbaden-Frankfurt zwischen Wiesbaden-Frauenstein und Schiersteiner Kreuz. Da liegt eine Plane auf der Fahrbahn. Bitte fahrt hier in beiden Richtungen ganz besonders vorsichtig. Er produziert einen Hit nach dem anderen, ihm fällt immer wieder was Neues ein und damit verewigt er sich regelmäßig auf der FFH-Playlist. Michael Patrick Kelly, sein angesagter Titel aktuell. Run Free aus dem Jahr 25. Und das hier, das ist Musik, da können die heutigen Eltern zu ihren Kids sagen, dazu haben wir früher abgehottet, als wir noch jung waren, in den 90ern, mit LaBouche, Be My Lover. Beide Titel spiele ich euch natürlich und LaBouche, Be My Lover läuft hier auf jeden Fall noch bei Hitradio FFH vor 11.
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2: Fahndung nach mutmaßlichem Anschlag in Berlin. Im Edersee wird das Wasser knapp. Das Wetter warm, aber später kann's regnen.
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2: Ich bin Maike Stolz. Guten Tag. Ein Kastenwagen rast in eine Menschenmenge am Rande des Christopher Street Days in Berlin. Eine Frau stirbt. Nach dem tödlichen Angriff am Abend ist der Fahrer auf der Flucht. Die Polizei sucht nach einem Verdächtigen. Ermittelt wird wegen des Verdachts eines Anschlags. FFH-Reporterin Katrin Müller.
3: Kanzler Merz spricht von einer abscheulichen Tat. Auch Berlins regierender Bürgermeister Wegner ist fassungslos. Die Polizei fahndet mit einem Foto nach dem Verdächtigen, dem 21-jährigen Abdul B. Er soll am Rande des Christopher Street Days im Großen Tiergarten mit einem Kastenwagen mehrere Menschen an- oder umgefahren haben. Der Wagen krachte schließlich gegen einen Baum. Der Fahrer flüchtete. Abdul B. wird der islamistischen Szene zugerechnet. Er hat wohl Familie in Berlin und wurde erst im Mai aus dem Jugendarrest entlassen.
2: Strom wird wohl wieder teurer. Die Bundesregierung plant, den Zuschuss für die sichere Übertragung von Strom zu kürzen. Nach einem Entwurf sind dafür das kommende Jahr nur noch 5,5 Milliarden Euro eingeplant. 1 Milliarde weniger als in diesem Jahr. FFH-Reporter Jan-Henner Reitze.
4: Stromleitungen instandhalten, sichern und neue bauen, auch damit durch Windkraft erzeugte Energie aus Norddeutschland in den Süden geleitet werden kann. Kosten dafür, die Netzentgelte, machen einen Großteil der Stromkosten für Verbraucher aus. Damit die nicht aus dem Ruder laufen, gibt es den Zuschuss vom Bund. Weil der jetzt aber gekürzt werden soll, bedeutet das im Vergleich zu diesem Jahr mehr Kosten. Nach Berechnungen des Vergleichsportals Verivox 12 Euro im Jahr für einen 3-Personen-Haushalt.
2: Ein Spaziergänger entdeckt mitten in der Nacht Flammen am Waldrand in Seligenstadt. Im Ortsteil Froschhausen ist ein leerstehendes Haus komplett abgebrannt. Der Schaden rund 100.000 Euro. Verletzt wurde niemand, sagt die Polizei. Sie ermittelt jetzt wegen möglicher Brandstiftung. Nur noch 20% sind drin. Im größten Stausee Hessens, im Edersee, herrscht wegen der anhaltenden Trockenheit extremes Niedrigwasser. Das hat Folgen für den Tourismus und die Schifffahrt. FFH-Reporterin Nicole Schippers.
5: Das Wasser des Edersees wird zur Regulierung der Weser und des Mittellandkanals genutzt. Die Abgabemenge aus der Talsperre hat das zuständige Wasserstraßen- und Schifffahrtsamt Weser bereits vor einigen Tagen auf das Mindestmaß reduziert. Das sorgt für sinkende Wasserstände an der Oberweser und für Einschränkungen bei der Güter- und Fahrgastschifffahrt. Unter dem geringen Wasserstand am Edersee leiden auch die dortigen Wassersport- und Tourismusbetriebe. Ausreichend Regen und damit Entspannung sind derzeit nicht in Sicht.
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0: Ja, da sind wir ja gleich beim Thema, ne? Also heute stark bewölkt bis bedeckt. Dazu ist es richtig warm, 26 bis 31 Grad. Ab Mittag kommen örtlich leichte Schauer, die helfen dem Edersee noch nicht. Die werden aber abends häufiger, heute Nacht viele Schauer. Alle hoffen natürlich, ihr Garten kriegt ein bisschen was ab. Im Norden Gewitter, da kann das auch mit den Schauern ein bisschen kräftiger werden. Der Wochenstart, also der Montag, so wechselnd bewölkt, eher wieder trocken bei 23 bis 28 Grad. FFH-Verkehrsservice. Achtung auf der A66 Wiesbaden-Frankfurt zwischen Wiesbaden-Frauenstein und Schiersteiner Kreuz. Eine Plane auf der Fahrbahn, fahrt bitte vorsichtig. A3 Frankfurt-Köln zwischen Frankfurt-Süd und Frankfurter Kreuz. Ein defektes Auto auf der rechten Spur, auch hier bitte Vorsicht. A7 Fulda-Würzburg zwischen Dreieck Fulda und Bad Brückenau Wildflecken. 7 Kilometer Stau in der Baustelle. Und dann haben wir noch die A659 Weinheim-Fürnheim. Hier haben wir eine Vollsperrung zwischen Kreuz Weinheim und Fürnheim Ost. Die ist bis jetzt geplant bis 11 Uhr. Dauert vielleicht noch ein bisschen wegen Arbeiten an einem Hochspannungsmast. Bitte umfahrt das Gebiet immer noch weiträumig. Gute und sichere Fahrt für euch.
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0: Der Sonntagvormittag, ich bin Uta Schmidt, herzlich willkommen bei Hitradio FFH. Ja, wir haben es gerade gehört, der Edersee hat wieder Niedrigwasser, jedes Jahr der gleiche Streit. Ich kann mich erinnern, früher als Kind war, da kam die Aseler Brücke alle Jubeljahre mal raus. Jetzt kann man fast jedes Jahr damit rechnen, dass der Edersee so trocken ist. Das ist natürlich auch für Gäste ein ganz interessantes Ausflugsziel, aber für die Wassersportler ist es natürlich, tja, dumm gelaufen. Man kann alle Beteiligten, glaube ich, ganz gut verstehen. Blöde Geschichte. So, jetzt machen wir uns aber einen gemeinsamen schönen Vormittag mit Leonie zum Beispiel, mit Michael Patrick Kelly, wie versprochen.

geht aber auch ans Herz, ne? Boston One in a Million hier bei Hitradio FFH. Dann bleiben wir doch mal in dieser schönen Stimmung. Wir sprechen über eine längst fällige Zusammenarbeit hier am schönen Vormittag im FFH-Land. Manchmal gibt es nämlich Songs, bei denen denkt man, ach, die beiden hätten eigentlich schon viel früher mal was zusammen machen sollen. Ray Garvey und Sänger und Produzent Imran. Zum Beispiel, die kennen sich schon seit Jahren. Imran hat sogar an einigen Ray-Hits mitgearbeitet und jetzt stehen die zwei zum ersten Mal gemeinsam eben vorne am Mikro. Und dabei ist ein Song über die große Liebe entstanden, über jemanden, bei dem du weißt, ohne diesen Menschen soll es bitte nicht mehr weitergehen. Der Titel heißt Rivers, denn wie ein Fluss muss auch eine Beziehung manchmal Hindernisse und Umwege überwinden. Mal ist viel Wasser im Fluss, manchmal weniger. Schöner Vergleich eigentlich. Also ganz frisch rausgekommen, Ray Garvey und Imran mit Rivers bei Hitradio FFH.

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4: Wir haben es mittlerweile 3:50 PM. Schönen guten Morgen, FFH-Land. A3 Frankfurt-Köln zwischen Frankfurt-Süd und Frankfurter Kreuz. Da steht ein defektes Auto auf der rechten Spur. Bitte fahrt hier vorsichtig. A5 Frankfurt-Kassel zwischen Nordwestkreuz Frankfurt und Bad Homburger Kreuz steht ein defekter Wohnwagen auf der Standspur. Also auch da bitte Obacht. Und A7 Fulda-Würzburg zwischen Dreieck Fulda und Bad Brückenau. Wildflecken, 7 km Stau in der Baustelle. Das kann mal passieren, da braucht ihr ein bisschen Geduld. Allen anderen eine gute und sichere Fahrt.
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11 Uhr und 31. Hier ist nochmal der FFH-Verkehrsservice. Achtung bitte auf der A5 Frankfurt-Kassel zwischen Bad Homburger Kreuz und Friedberg. Da ist ein Unfall jetzt auf der linken Spur. Bitte fahrt hier vorsichtig. Und Achtung auf der A5 Frankfurt-Darmstadt zwischen Frankfurt-Niederrad und

0: Gebracht hat's nix, aber lustig war's immerhin. Seit dieser Woche kennt das ganze FFH-Land Brachtal-Heldstein im Main-Kinzig-Kreis. Das ist zwischen Wächtersbach und Bierstein. Der ganze Ort sucht diesen ausgebüxten Königspython, auf gut Deutsch eine Schlange. Ein Auftrag für Guten Morgen Hessen-Reporter Daniel Granitzny. Der war mit Turban und Flöte als Schlangenbeschwörer dort. Auf dem Spielplatz, auf dem Fußballplatz und bei Jörg Riemenschneider, der diese Woche die Haut der Schlange beim Brennholz gefunden hatte.
1: Hier, und man hört es im Hintergrund, ich will nicht sagen, ihr lebt auf einem kleinen Bauernhof, aber ihr seid extrem tierlieb. Aber eine Schlange gehörte jetzt nicht zu den Sachen, die ihr euch grundsätzlich hier ins Haus holen wolltet, ne?
2: Nein, auf gar keinen Fall.
1: Vielleicht kann ich ein klitzekleines bisschen helfen. Halt mal kurz mein Mikro bitte und hier das Gerät. Ja, so, ich habe meine Schlangenbeschwörerflöte dabei. Bin jetzt nicht so richtig gut, aber vielleicht kommt sie raus, wenn ich einmal... Und?
2: Also ich habe jetzt nichts gesehen.
1: Vielleicht muss ich noch zwei, dreimal länger und auch mal hinten in den Holzstapel rein und nochmal richtig tröten. Vielleicht hat sie sich hinter der letzten Holzscheibe versteckt. Ihr habt natürlich auch alles schon hundertfach gefühlt durchforstet hier, oder?
3: Ja, so ist es. Also wir haben wirklich jeden Winkel hier durchforstet, auch gemeinsam mit der Polizei.
1: Ach ja?
3: Ja, die waren hier und haben uns bei der Suche geholfen, aber leider auch erfolglos.
1: Ihr habt da noch so ein kleines Beet, ne? Mit Gurken.
3: Schlangengurken.
1: Habt ihr da drin schon mal geguckt, ob sie sich da versteckt hat? Oder?
3: Wir gucken momentan immer erst, bevor wir irgendwas anfassen.
1: Eine letzte Mini-Patrone habe ich noch im Köcher. Ich habe noch so zwei kleine Mäuse aus der Zoohandlung geholt. Also keine echten jetzt. Schlangen sind ja Fleischfresser. Also ich habe mich jetzt auch ein bisschen informiert. Ihr wahrscheinlich auch.
3: Ja.
1: Vielleicht können wir die hier einmal so bei euch auf dem Rasen auslegen.
3: Das klopft sie bestimmt an, bin ich mir sicher.
1: Oder? Also das ist die allerletzte Patrone, Jörg.
2: Wenn das nicht hilft, dann hilft nichts mehr.
0: Also nach der Behandlung hat die Schlange garantiert einen Tinnitus und denkt sich auch, ihr könnt mich mal. Kleine Anmerkung, ein Königspython kommt aus Afrika, da sind Schlangenbeschwörer mit Blockflöte eher selten. Ne? Bevor ihr jetzt hier meint, oder bevor ihr hier anruft, das haben wir dann Granny hinterher auch erzählt. Also, wir hoffen mal, sie wird gefunden, auch wenn harmlos und nicht giftig, bitte nicht versuchen einzufangen. Unser Schlangenexperte hat die Woche in FFH jetzt gesagt, Mutige können einen Eimer drüber stülpen und dann jemanden rufen, der sich auskennt. Also, schaut euch auch bitte das Video an, Schlangenbeschwörer Granny in unserer lustigen Instagram-Story. Das ist ein absolutes Highlight. Wirklich sehr, sehr bekloppt. Schaut einfach mal rein.

Service um 11.46 Uhr. Achtung bitte auf der A5 Frankfurt-Kassel. Zwischen Alsfeld-Ost und Hattenbacher Dreieck liegt ein Rad auf der Fahrbahn. Bitte fahrt vorsichtig.

0: Verkehrsservice, noch schnell vor den Nachrichten, 11.54 Uhr, Achtung bitte auf der A3 Frankfurt-Köln zwischen Mönchhof-Dreieck und Wiesbadener Kreuz, ein Fahrradfahrer auf der Fahrbahn, Vorsicht. Achtung auf der A66 Frankfurt-Wiesbaden am Wiesbadener Kreuz, Abfahrt zur A3 Richtung Köln, liegt ein Spanngurt auf der Fahrbahn, natürlich fahrt ihr dort vorsichtig. Und Achtung auf der A5 Frankfurt-Kassel zwischen Alsfeld-Ost und Tattenbacher Dreieck, liegt ein Rad auf der Fahrbahn. Puh, einiges los, Augen auf im Straßenverkehr und Ohren auf jetzt.
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2: Mutmaßlicher Anschlag in Berlin. Fahndung läuft. Erster Härtetest für Eintracht Frankfurt heute. Das Wetter windig, später kann's auch regnen.
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2: Ich bin Maike Stolz. Guten Tag. Ein Angriff auf unsere Gesellschaft. So hat Bundeskanzler Merz den Anschlag auf den CSD in Berlin am Abend auf X genannt. Ein weißer Van war am Tiergarten in eine Menschenmenge gefahren. Eine Frau starb, 16 Menschen wurden verletzt, einige lebensgefährlich. Die Polizei sucht immer noch nach dem Fahrer. Es gibt einen Verdächtigen. FFH-Reporterin Katrin Müller, was weiß man bis jetzt über den Mann?
3: Also die Polizei hat am Morgen ein Foto veröffentlicht, mit dem sie nach dem Tatverdächtigen, dem 21 Jahre alten Abdul B., fahndet. Generalstaatsanwaltschaft und Landeskriminalamt teilt mit. Sie ermitteln aufgrund des Verdachts eines Anschlags. Der Mann ist Polizei bekannt, hat wohl Familie in Berlin und wurde erst im Mai aus dem Jugendarrest entlassen. Er wird der islamistischen Szene zugeordnet.
2: Frankreich und Spanien kämpfen weiter gegen heftige Waldbrände. Ein Ende ist nicht in Sicht. Rund 250.000 Menschen mussten schon in Sicherheit gebracht werden. Vororte von Bordeaux wurden evakuiert. Für Madrid und Umgebung wurde der Notstand ausgerufen. Aus Spanien FFH-Reporterin Julia Macher.
4: In der Region Madrid sowie in Avila und Toledo harren weiter zehntausende Menschen in Notunterkünften und bei Verwandten aus. Aus der Luft und vom Boden bekämpfen mehr als 3000 Feuerwehrleute die Flammen. Hohe Temperaturen, Trockenheit und heftige Windböen hatten die Löscharbeiten massiv behindert. Im Laufe des Tages soll sich die Lage leicht bessern. Von entscheidenden Stunden sprach ein Regierungsvertreter in der Region Madrid.
2: Ein Mann ist in Gießen zum Baden in die Lahn gesprungen und dabei tödlich verunglückt. Laut Polizei sahen Zeugen den 34-Jährigen am Nachmittag von einem Steg in den Fluss springen. Danach sei er kurz aufgetaucht und dann untergegangen. Trotz sofortiger Suche konnte der Mann nur noch tot geborgen werden. Das wird heute Nachmittag der erste Härtetest in der neuen Saison für Eintracht Frankfurt. Im Trainingslager am Chiemsee spielen die Hessen gegen den türkischen Erstligisten Trabzonspor unter Ausschluss der Öffentlichkeit. Mit der Eintracht am Chiemsee ist FFH-Reporterin Sonja Pahl.
5: Eintracht-Trainer Hütter hat das Training gestern extra etwas langsamer angehen lassen, damit seine Spieler für heute Nachmittag dann genug Saft haben, um gegen Trabzonspor etwas zeigen zu können. Intensiv, schnell mit Power will der Coach ja spielen lassen. Eine Herausforderung für die Mannschaft, die es ja vor allem in der letzten Saison zu langsam hat angehen lassen. Mittelfeldmann Ansgar Knauf sagt uns, das ist unser Ziel, wieder attraktiver zu spielen, um die Fans wieder auf unsere Seite zu ziehen.
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0: Der Vormittag lockt uns nach draußen. Es ist ja auch schon fast Mittag. Es ist immer noch sonnig und teilweise auch wolkig. Später kommt dann aber auch ein bisschen Regen zu uns. Gegen Abend wird das Meer mit dem Regen. Wen das nicht stört, baden könnt ihr, ne? Bei 26 bis 30 Grad. Heute Nacht gibt es Gewitter, da wo sie halt hinkommen. Und dann mehr Schauer fürs ganze FFH-Land. Morgen haben wir insgesamt wechselhaftes, aber doch meist trockenes Wetter bei bis zu 28 Grad. Der FFH-Verkehrsservice. Die Gefahrenmeldung haben wir jetzt schon alle weg. Konzentrieren wir uns auf das übliche A5 Frankfurt-Kassel zwischen Bad Homburger Kreuz und Friedberg. 6 Kilometer Stau wegen eines Unfalls auf der linken Spur. Dadurch staut sich auch der Verkehr auf der Gegenfahrbahn. Also versucht nicht hinzugucken, sondern zügig durchzufahren. A7 Fulda-Würzburg zwischen Dreieck Fulda und Bad Brückenau-Wildschlecken. 7 Kilometer Stau in der Baustelle. Allen da draußen gute Fahrt. Der Mittag, muss ich jetzt sagen. Einen schönen Sonntag mit Uta Schmidt. Ich grüße euch und wir stellen euch gleich mal den Hit vor, der in Spanien schon eine große Nummer ist. Vielleicht wird das auch in Deutschland der Sommerhit 2026. Diese Entscheidung ist ja noch nicht gefallen. Titel kann ich schon mal verraten, Einzelheiten gleich dazu. Super Estrella. Ach, den kennt ihr schon aus dem Urlaub. Na, umso besser.

ja nämlich gesungen. Das Ding geht gerade sowas von durch die Decke, war überall dabei beim Empfang in Madrid bei König Felipe und Ministerpräsident Sanchez. 10 Millionen auf den Straßen feierten die Fußballer mit Aitana. Und die Kicker und sie haben natürlich auch noch zusammen gesungen. Also man könnte sagen, Aitana ist sowas wie die spanische Helene Fischer. Und das sind für uns natürlich viele gute Gründe, Aitana auch bei FFH auf die Playlist zu packen. Das Lied erreichte Platz 2 der spanischen Charts, wurde schon mehrfach mit Platin ausgezeichnet. Ja, jetzt schauen wir mal, was es in Deutschland kann. Hier ist Aitana.

Estrella heißt es, habe ich gerade gelernt, was so viel heißt wie Superstar. Der FFH-Verkehrsservice 12.15 Uhr. Achtung bitte auf der A6 Mannheim-Heilbronn. Zwischen Kreuz Mannheim und Mannheim-Schwetzingen liegen nach einer Autopanne Fahrzeugteile auf der Fahrbahn. Also bitte fahrt an dieser Stelle besonders vorsichtig.

0: schönen Mittag mit Hitradio FFH, gleich hier NSYNC.
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0: 12 Uhr und gleich 26, A5 Frankfurt-Kassel zwischen Nordwestkreuz und Friedberg. 6 Kilometer Stau wegen eines Unfalls auf der linken Spur. Dadurch staut sich auch der Verkehr auf der Gegenfahrbahn. A7 Kassel-Hannover zwischen Kreuz Kassel-Mitte und Kassel-Nord. 4 Kilometer Stock.

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0: Leute, was ist denn los? Lasst doch am besten mal die Dinge an und im Auto. Hitradio FFH, Verkehrsservice, Extra-Ausgabe, 12.39 Uhr. Achtung auf der A3 Köln-Frankfurt. Zwischen Bad Camberg und Idstein liegen Plastikteile auf der linken Spur. Vorsicht hier. Und Achtung auf der A4, Eisenach-Kirchheim. Zwischen Wildeck-Obersuhl und Wildeck-Könebach liegen unbekannte Gegenstände auf der rechten Spur. Also auch hier bitte Vorsicht und weiterhin gute Fahrt mit Hitradio FFH. So, jetzt reden wir fast schon wieder über Helene Fischer. Aber er mag sie, Helene Fischer und Käsespätzle, und ist jetzt ganz offiziell Bundestrainer. Jürgen Klopp, vorgestellt auf dem DFB Campus in Frankfurt am Freitag.
1: Alle, die Fußballfans sind und die das interessiert, denen fühle ich mich verpflichtet. Und das bedeutet, den Job so gut wie möglich zu machen. Und mich dabei nicht zu wichtig zu nehmen, das wird auf gar keinen Fall passieren. Das wissen jetzt wirklich alle, vor allem die Älteren, dass ich weit davon entfernt bin, perfekt zu sein. Wenn man mir eine blöde Frage stellt, heute bin ich super relaxed, aber ich weiß, dass das nicht so bleiben wird, dann kann ich auch extrem blöde Antworten geben. Jeder, der wirklich Lust drauf hat, das mit uns gemeinsam, alle gemeinsam anzugehen, ist super herzlich willkommen.
0: Bei der Viktoria Sindling in Frankfurt knallen vermutlich an diesem Wochenende die Korken. Da können ja jetzt alle sagen, einer von uns ist ein Bundestrainer. Jürgen Klopp hat da nämlich Ende der 80er gespielt. Er war auch Spieler bei der zweiten Mannschaft von Eintracht Frankfurt und bei Rot-Weiß Frankfurt, bevor es für ihn dann zu Mainz 05 ging. Der Rest ist Fußballgeschichte. Und Fun Fact, ich habe tatsächlich mit Jürgen Klopp studiert. Diplom-Sport an der Goethe-Uni in Frankfurt. Der war 2 Semester unter mir. Wir hatten ein paar Kurse zusammen. Die Uni hat auch schon sehr lustig reagiert. Sie schreibt auf ihrer Facebook-Seite: Einer, der an der Goethe-Uni studiert hat, kann alles werden, sogar Fußball-Bundestrainer. Herzlichen Glückwunsch. Das Thema seiner Diplomarbeit 1995 war übrigens, Achtung, nix Fußballerisches. Der hat eine Diplomarbeit über Walking geschrieben. Wie ist er denn da drauf gekommen? War das Thema irgendwie übrig und musste weg? Keine Ahnung. Erstes Länderspiel für Klopp und sein strahlend weißes Lächeln. Dann im September gegen die Niederlande in Amsterdam. Wir freuen uns natürlich und hoffen auch schon nach kurzer Zeit etwas vom Klopp-Zauber.

0: FFH hier, der aktuelle Verkehrsservice um 12.53 Uhr. Achtung bitte auf der A7 Kassel-Fulda zwischen Dreieck Kassel-Süd und Cuxhagen. Da liegt ein Tier auf der rechten Spur. Bitte fahrt vorsichtig. Es gibt Nummern, wenn ich entdecke, dass unsere Musikredaktion die rausgesucht hat, dann freue ich mich sowas von. Wie bei INXS. Und diesen Kracher, den gibt es hier auf jeden Fall noch vor 1 bei Hitradio FFH.
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2: Trauer nach mutmaßlichem Anschlag in Berlin. Im Edersee wird das Wasser langsam knapp. Das Wetter, nachher kommen Schauer dazu.
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2: Ich bin Maike Stolz, guten Tag. Trauer und Entsetzen nach dem Angriff am Rande des Berliner Christopher Street Days mit einer Toten und mehreren Verletzten. Die queere Gemeinschaft erklärte bestürzt, der Regenbogen habe einen Riss bekommen. Bundespräsident Steinmeier sprach von einem Angriff auf unsere offene Gesellschaft. FFH-Reporterin Katrin Müller.
3: Seine Gedanken seien bei Angehörigen und Freunden der beim Anschlag getöteten Frau und den zum Teil schwer Verletzten, denen er vollständige Genesung wünsche, so Steinmeier. Ähnlich äußerte sich auch Kanzler Merz. Er befindet sich im ständigen Austausch mit Innenminister Dobrindt und den Behörden. Auch viele Promis reagierten entsetzt auf den Angriff. Sängerin Sarah Connor, die am Abend bei der Abschlusskundgebung des CSDs am Brandenburger Tor aufgetreten war, erklärte in einem emotionalen Video: Mir fehlen die Worte.
2: Die Polizei fahndet aktuell öffentlich nach einem Tatverdächtigen. Er werde der islamistischen Szene in Berlin zugerechnet, heißt es. Strom wird wohl wieder teurer. Die Bundesregierung plant, den Zuschuss für die sichere Übertragung von Strom zu kürzen. Nach einem Entwurf sind für das kommende Jahr nur noch 5,5 Milliarden Euro eingeplant, eine Milliarde weniger als in diesem Jahr. FFH-Reporter Jan-Henner Reitze.
4: Stromleitungen instand halten, sichern und neue bauen, auch damit durch Windkraft erzeugte Energie aus Norddeutschland in den Süden geleitet werden kann. Kosten dafür, die Netzentgelte, machen einen Großteil der Stromkosten für Verbraucher aus. Damit die nicht aus dem Ruder laufen, gibt es den Zuschuss vom Bund. Weil der jetzt aber gekürzt werden soll, bedeutet das im Vergleich zu diesem Jahr mehr Kosten. Nach Berechnungen des Vergleichsportals Verivox 12 Euro im Jahr für einen 3-Personen-Haushalt.
2: Ein Spaziergänger entdeckt mitten in der Nacht Flammen am Waldrand in Seligenstadt. Im Ortsteil Froschhausen ist ein leerstehendes Haus komplett abgebrannt. Der Schaden rund 100.000 Euro. Verletzt wurde niemand, sagt die Polizei. Sie ermittelt jetzt wegen möglicher Brandstiftung. Nur noch 20% sind drin. Im größten Stausee Hessens, im Edersee, herrscht wegen der anhaltenden Trockenheit extremes Niedrigwasser. Das hat Folgen für den Tourismus und die Schifffahrt. FFH-Reporterin Nicole Schippers.
5: Das Wasser des Edersees wird zur Regulierung der Weser und des Mittellandkanals genutzt. Die Abgabemenge aus der Talsperre hat das zuständige Wasserstraßen- und Schifffahrtsamt Weser bereits vor einigen Tagen auf das Mindestmaß reduziert. Das sorgt für sinkende Wasserstände an der Oberweser und für Einschränkungen bei der Güter- und Fahrgastschifffahrt. Unter dem geringen Wasserstand am Edersee leiden auch die dortigen Wassersport- und Tourismusbetriebe. Ausreichend Regen und damit Entspannung sind derzeit nicht in Sicht.
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0: Ja, das schließt nahtlos an den Bericht vom Edersee an. Heute kann es ab Mittag, also ab jetzt, den ein oder anderen Schauer im FFH-Land geben, vor allen Dingen in Nordhessen. Aber um den Edersee wieder aufzufüllen, wird es garantiert nicht reichen. Also wechselhafteres Wetter am Nachmittag. Das wird immer ein bisschen feuchter, je weiter der Tag fortschreitet. Heute Abend unter Umständen auch vor allen Dingen in Nordhessen Gewitter, dann auch mal mit kräftigeren Schauern. Temperaturen heute aber hochsommerlich, 26 bis 30 Grad, nichts zu meckern. Und morgen wird es dann insgesamt ein bisschen wechselhaft. Meistens trocken und nochmal Temperaturen bis 28 Grad. Der FFH-Verkehrsservice mit einer neuen Gefahrenmeldung. Achtung auf der A44 Dortmund-Kassel. Zwischen Bräuner und Zierenberg liegen Reifenteile auf der linken Spur. Bitte fahrt vorsichtig. A3 Frankfurt-Köln zwischen Mönchhof-Dreieck und Raunheim steht ein defekter Wohnwagen auf der rechten Spur. Also bitte Augen auf. A5 Frankfurt-Kassel zwischen Nordwestkreuz und Friedberg. 5 Kilometer Stau wegen eines Unfalls auf der linken Spur. Dadurch staut sich auch der Verkehr auf der Gegenfahrbahn. Ich weiß, das reizt einen, da hinzuschauen, versucht zügig vorbeizufahren, wäre super. A5 Kassel-Frankfurt zwischen Friedberg und Bad Homburger Kreuz steht ein defektes Auto auf der mittleren Spur, fahrt vorsichtig. Und A7 Kassel-Hannover zwischen Kreuz Kassel-Mitte und Kassel-Nord, 4 Kilometer stockender Verkehr. Ja, viele Hessen sind unterwegs, bis sie was los ist auf unseren Straßen. Das waren jetzt mal die größten Staus. Ihr findet alle Infos auch für eure Strecke in unserer FFH-App. Gute Fahrt! 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Der Sonntagmittag mit Uta Schmidt ist hier. Ich wünsche euch einen tollen, tollen freien Tag. Hoffentlich ist er frei. Allen, die arbeiten, liebe Grüße. Ihr macht sicherlich einen wichtigen und guten Job heute am Sonntag. Wir gönnen uns jetzt mal einen richtig starken Hit. Hier ist er schon. Ich lasse ihn einfach mal von der Leine. In Excess.

schon wieder. 11:01. Fahrverkehrsservice, Extra-Ausgabe. Achtung bitte auf der A5 Frankfurt-Darmstadt. Zwischen Langenmühlfelden und Weiterstadt liegt ein Plastikteil in der Baustelle. Bitte fahrt hier vorsichtig. Gute Fahrt euch. So, ihr fragt euch vielleicht manchmal auch, was steckt denn eigentlich so hinter den Songs? Ne? Wir hören immer so die Geschichte bzw. die gute Musik. Manche Songs sind einfach so aus einer Laune heraus entstanden. Andere haben eine echt heftige, lustige, originelle Story. Wir enthüllen die Geheimnisse hinter Songs und interpreten für euch. Vielmehr FFH-Musikexpertin Dani Kleideiter tut das. Die hat jetzt Erhellendes über Cindy

0: Pop-Ikone und Feministin Cyndi Lauper hat allerdings zuerst überhaupt keine Lust darauf, die Nummer zu performen. Die hat einen Mann geschrieben.
1: It was a song written by a man. So I'm saying,
0: was wollt ihr von mir? Soll ich im Video mein Röckchen lüften und Kong-Kong tanzen? Aber dann hatte ich eine Idee. Es sollte eine Hymne werden für alle Mädchen, egal welche Hautfarbe, egal wie sie aussehen und wo sie herkommen. Jedes Mädchen sollte das Video sehen, das Lied hören und sich denken, ich will auch zu dieser Mädelstruppe gehören. Und der Rest ist Hit-Story. Cyndi Lauper, Girl.

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0: FFH, Verkehrsservice, 13.39 Uhr. Achtung bitte auf der A3 Frankfurt-Köln zwischen Raunheim und dem Wiesbadener Kreuz. Reifenteile auf der Fahrbahn. Und Achtung bitte auf der A45 Dortmund in Richtung Gießen zwischen Herborn-West und Herborn-Süd liegen unbekannte Gegenstände auf der rechten Spur. Bitte fahrt an beiden Stellen ganz besonders vorsichtig. Jetzt versuchen wir, der Efi zu helfen. Hier ist Hitradio FFH am Sonntagmittag. Efi aus Kriftel, der ist was ganz Blödes passiert. Ich glaube, das können wir alle nachvollziehen. Die hat ihr Handy verloren. Ich glaube, in so einem Handy, da ist ja unser ganzes Leben drin. Wenn das weg ist, da fehlen alle möglichen Daten. Bei ihr sind es auch sehr wichtige persönliche Daten für ihren kranken Sohn, die sie braucht. Also ganz, ganz, ganz wichtig. Und das Ding ist halt gestern auf einer Radtour verschwunden. Und es wäre schön, wenn ihr helfen könnt. Sie erzählt uns doch mal, was genau passiert ist.
1: Auf unserer Radtour gestern ist Folgendes passiert. Bei einem kurzen Stopp auf dem Heimweg habe ich mein Handy auf einer Bank liegen lassen. Das ist ein Samsung Galaxy A36 und es war so gegen 21 Uhr am Mainuferweg in Kelsterbach in der Nähe der Kelsterbacher Uferbar. Ich würde mich so freuen, wenn mir jemand von euch weiterhelfen könnte, das Handy wiederzubekommen. Das wäre so wichtig.
0: Also, wer hat da gestern ein Samsung-Handy gefunden und nimmt sich vielleicht vor, es zur Polizei zu bringen? Ihr könntet jetzt schnell hier anrufen, 069 19 72 5, und wir sagen der Efi, dass es wieder da ist. Das wäre natürlich die schönste Nachricht an diesem Sonntag. Also, wo ist Efis Handy? Bitte meldet euch, wenn ihr es gefunden habt, bei Hitradio FFH. Oh no.

gerade eine wichtige Verkehrsmeldung rein. Achtung bitte, auf der A5 Frankfurt-Kassel zwischen Butzbach und dem Gambacher Kreuz gab es gerade einen Unfall. Diese Unfallstelle ist noch ungesichert auf der linken Spur. Bitte fahrt ihr deshalb besonders vorsichtig.

0: einen schönen Sonntag für euch. Hier ist Hit Radio FFH mit angesagter Musik. Zum Beispiel von Martin Garrix und Ed Sheeran gleich. Repeat It hört ihr im FFH-Mix. Und ein Klassiker aus dem Jahr 2002. Von Anastasia. Paid My Dues, die hat so eine Powerröhre. Und den hört ihr auf jeden Fall noch vor zwei bei uns.
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5: Entsetzen nach CSD-Anschlag in Berlin. Hessen waren dieses Jahr bisher seltener krankgeschrieben. Das Wetter, es ziehen erste Schauer auf.
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5: Ich bin Dominik Mildner, guten Tag. Ein feiger, menschenverachtender Anschlag auf diejenigen, die für unsere freie und offene Gesellschaft stehen. So hat der hessische Ministerpräsident Rhein den Angriff auf den CSD in Berlin am Abend bezeichnet. Ein Van war am Tiergarten in eine Menschenmenge gefahren. Eine Frau starb, 16 Menschen wurden verletzt, einige lebensgefährlich. Die Polizei sucht noch immer nach dem Fahrer. Es gibt einen Verdächtigen. FFH-Reporterin Katrin Müller, was weiß man denn bis jetzt über den Mann?
6: Also die Polizei hat am Morgen ein Foto veröffentlicht, mit dem sie nach dem Tatverdächtigen, dem 21 Jahre alten Abdul B., fahndet. Generalstaatsanwaltschaft und Landeskriminalamt teilten mit, sie ermitteln aufgrund des Verdachts eines Anschlags. Der Mann ist Polizei bekannt, hat wohl Familie in Berlin und wurde erst im Mai aus dem Jugendarrest entlassen. Er wird der islamistischen Szene zugeordnet.
5: Schwerer Unfall mit einem Fußgänger in Südhessen. Ein 17-Jähriger ist bei Obertshausen von einem Auto auf die Straße geschleudert und dabei lebensgefährlich verletzt worden. Laut Polizei soll der junge Mann nach Zeugenaussagen bei roter Fußgängerampel versucht haben, die Bundesstraße zu überqueren. Die Polizei ermittelt noch weiter und bittet Zeugen, sich zu melden. Wenn die AfD bei den Landtagswahlen in Sachsen-Anhalt und Mecklenburg-Vorpommern im September stärkste Kraft würde, soll sie dann auch an der Regierung beteiligt werden? Ja, sagen 47% der Ostdeutschen und 37% der Westdeutschen in einer YouGov-Umfrage. FFH-Reporter Jan-Henner Reitze.
7: In Thüringen ist die AfD vor knapp 2 Jahren das bisher erste und einzige Mal stärkste Kraft bei einer Landtagswahl geworden. Keine andere Partei wollte mit ihr zusammenarbeiten. Die Landesregierung bildeten CDU, BSW und SPD, obwohl diesen 3 Parteien ein Sitz für eine eigene Mehrheit fehlt. Die AfD in der Regierung wieder so verhindern, sollte sie, wie es Umfragen voraussagen, auch in Sachsen-Anhalt oder Mecklenburg-Vorpommern stärkste Kraft werden? Eher nein. Im Osten wie im Westen sind mehr Menschen dafür, dass die AfD dann mitregiert.
5: Die Hessen waren in der ersten Hälfte des Jahres seltener krankgeschrieben. Das geht aus einer Auswertung der DAK zu ihren Versicherten hervor. Demnach waren im Schnitt an jedem Tag von Januar bis Juni 55 von 1000 Arbeitnehmern krankgeschrieben. Das sind etwa 0,2% weniger als im ersten Halbjahr 2025.
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0: Viele Wolken über dem FFH-Land. Richtung Abend wird es dann auch immer mehr regnen. Die Schauer, die halten sich dann auch in die Nacht rein, vor allem im Norden. Richtung Montagmorgen lässt der Regen dann aber wieder nach. Morgen hängen dann auch wieder einige Wolken rum bei Höchstwerten zwischen 23 und 28 Grad. Der FFH-Verkehrsservice. Erstmal Achtung auf der A66 Wiesbaden in Richtung Frankfurt. Zwischen Erbenheim und Nordenstadt, hier liegen Reifenteile auf der Fahrbahn. Da gab es eine Reifenpanne bei einem Schwertransport. Fahrt ihr deshalb bitte auf jeden Fall vorsichtig. Die A3 Frankfurt-Köln. Zwischen Mönchhof-Dreieck und Raunheim ein defekter Wohnwagen auf der rechten Spur. Auch hier bitte Vorsicht. Die A5 Frankfurt-Hoch nach Kassel. Zwischen dem Bad Homburger Kreuz und Friedberg streckenweise Stop-and-Go in beiden Richtungen an der Baustelle. Und nochmal die A5 Frankfurt-Kassel. Zwischen Butzbach und dem Gambacher Kreuz. Da gab es einen Unfall auf der linken Spur. Bitte fahrt ihr deshalb vorsichtig und kommt gut an.
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0: Schönen Sonntag für euch.

0: Sonntagnachmittag mit Soul Sister, The Way to Your Heart. Hier ist Hitradio FFH. Also wir können uns in Hessen ja eigentlich gerade gar nicht beschweren. Ne? Das Wetter ist soweit ganz gut. Das werden wir auch nicht so schnell neidisch, wenn wir hören, wie schön das alles im Trainingslager von Eintracht Frankfurt am Chiemsee ist. Ne? 500 bis 600 Fans pro Tag bei den öffentlichen Trainingseinheiten. Autogramme und Selfies kriegen sie alle bis zum Abwinken. Es gibt Steaks und Getränke am Platz. Für die Kinder auch ein kleines Becken zum Abkühlen. Die meisten gucken aber alle bei aller Freude auch ja ganz genau hin. Ne? Wie ist es denn so? Was macht denn die Eintracht? Nach der, ja, muss man ja so sagen, großen Enttäuschung letzte Saison, in der es mit dem Startplatz für Europa ja so gar nicht geklappt hat.
1: Ja, viele junge Leute, sag ich mal, oder neue Gesichter und ja, ist wieder Zug drin. Ich denke, ja, passt schon. Aber wir brauchen noch ein paar Leute. Das ist nötig, glaube ich.
2: Ich lasse mich halt überraschen. Also ich halte unheimlich viel von Adi Hütter. Ich habe es vor 8 Jahren schon echt sehr gut gefunden, was er gemacht hat. Und ich glaube, die wissen, was sie wollen.
3: Also das Erste war, der Hütter war wirklich eine ganz andere Präsenz. Da oben ist zwar ein Balkon, aber die Jungs müssen für den nicht runterspringen. Die sind hier und das ist echt. Also Hütter war wirklich, hat mich echt beeindruckt, wie er das gemacht hat. Ja, und ansonsten denke ich, halt dauert noch einen Moment.
0: Ja, und auf den beiden schönen Trainingsplätzen mit dem richtig tollen Alpenpanorama hängen sich die Spieler wirklich gut rein. Mittelfeld-Powermann Ansgar Knauf, der spricht auch aus, was viele denken.
4: Ich glaube, wir waren alle nicht zufrieden mit der letzten Saison und am Ende auch mit der Art und Weise, wie wir gespielt haben. Es war auch das, was die Fans nicht mehr sehen wollten. Bei Heimspielen nicht mehr die Stimmung war wie gewohnt. Und da gilt es einfach, genau daran wieder anzusetzen, dass wir auch die Grundtugenden auf den Platz bringen, Intensität, Feuer reinbringen und so auch die Fans wieder auf unsere Seite ziehen.
0: Und heute beim Testspiel gegen den türkischen Erstligisten Trabzonspor geht das leider ja gar nicht so gut. Das Match um 15:30 findet unter Ausschluss der Öffentlichkeit statt. Wie das gelaufen ist, könnt ihr aber natürlich trotzdem dann bei uns hören. Und noch mehr Aktuelles zum Eintracht-Trainingslager findet ihr bei uns auf ffh.de und in der App.
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0: Es ist einfach nicht wenig los auf Hessens Straßen. Viele wollen, glaube ich, nach Hause oder einfach weiter in Richtung Ferien. Was los ist im FFH Verkehrsservice in weniger als 2 Minuten hier. Und natürlich habe ich auch gute Musik für euch. Das ist die aktuelle Nummer von BB Rexha. New Religion hört ihr gleich hier.
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0: zwar zwischen Bad Nauheim und Butzbach, deshalb staut sich da auf 6 Kilometern. Der Unfall ist da auf der linken Spur passiert. Das waren jetzt erstmal die größten Staus. Alle Infos, auch für eure Strecke, findet ihr in unserer FFH-App. Ich bin Marvin Ulrich, schönen Sonntag.
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0: Das wird heute ein richtig schöner Sommerabend. Ja, auch wenn's mal ein paar mehr Wolken am Himmel sind. Hier ist Radio FFH. 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Jetzt Zoe Wees mit ihrer Hitnummer Don't Give Up im FFH-Mix. Ich wünsche euch einen tollen Abend.
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0: Macht euch einen schönen Sonntagnachmittag. Hier ist Hitradio FFH. Gleich mit einem FFH Greatest Hit aus dem Jahr 1993. Vom Urban Cookie Collective, The Key, The Secret. Hört ihr gleich bei uns. Und angesagte Musik von Miles Smith. Stargazing. Hört ihr bei uns noch vor drei.
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2: CSD-Attacke war wohl Terroranschlag. Eintracht im Trainingslager vorerst im Testspiel. Das Wetter, viele Wolken, einzelne Schauer.
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2: Ich bin Dominik Mildner, guten Tag. Die Ermittler gehen von einem islamistischen Terroranschlag aus. Alles deute darauf hin, so Bundesinnenminister Dobrindt nach dem Angriff auf den CSD am Abend in Berlin. Eine Person ist dabei gestorben, 29 weitere wurden teils schwer verletzt. Der 21-jährige Tatverdächtige ist immer noch auf der Flucht, sagte Dobrindt.
3: Gestern Abend ist der Tatverdächtige mit einem Auto in die Menschenmenge gesteuert, hat damit Menschen schwerst verletzt. Bislang diesen einen Tod herbeigeführt. Anschließend ist er mit einer Stichwaffe, mit einer Hiebwaffe, mutmaßlich einer Machete auf weitere Passanten losgegangen und hat diese ebenfalls schwer verletzt.
2: Die Blockade der Straße von Hormuz belastet den Welthandel schwer. Im Streit darum bleibt der Iran unnachgiebig und droht mit einer Ausweitung des Kriegsgebiets, wenn die USA ihre Luftangriffe fortsetzen. FFH-Reporterin Cindy Riechau.
4: Zunächst hat der Iran aber eigenen Angaben zufolge seine Angriffe auf die arabischen US-Verbündeten eingestellt, da die USA ihrerseits die Luftschläge zuletzt ausgesetzt hätten. Irans Revolutionsgarden hinderten derweil erneut Handelsschiffe daran, durch die Straße von Hormuz zu fahren. Der Streit um die Durchfahrtsrechte auf der Route gilt als Auslöser für die jüngste militärische Eskalation zwischen Washington und Teheran.
2: Ein Spaziergänger entdeckt mitten in der Nacht Flammen am Waldrand in Seligenstadt. Im Ortsteil Froschhausen ist ein leerstehendes Haus komplett abgebrannt. Der Schaden rund 100.000 Euro. Verletzt wurde niemand, sagte die Polizei. Die ermittelt jetzt wegen möglicher Brandstiftung. Es wird ein erster Härtetest für die Frankfurter Eintracht heute Nachmittag. Im Trainingslager am Chiemsee spielen die Hessen gleich gegen den türkischen Erstligisten Trabzonspor unter Ausschluss der Öffentlichkeit. Im Tor steht Kauer Santos. Für den Brasilianer hat sich Trainer Hütter entschieden. Der Coach passt gut zur Eintracht, so Mittelfeldmann Ansgar Knauf.
5: Ja, die Eindrücke sind gut. Es hilft natürlich, dass er auch schon mal hier war. Er weiß, worauf es ankommt. Er kennt das Umfeld, er kennt die Fans, das Stadion. Und ich glaube, das ist auch das, was er jetzt aus uns, aus der Mannschaft, auch aus den Spielern, die jetzt vielleicht noch nicht so lange da rauskitzeln will, denen das klar machen will, was es bedeutet, auch für Eintracht Frankfurt zu spielen. Und ja, deswegen glaube ich, dass das gut passt.
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0: Viele Wolken über dem FFH-Land. Richtung Abend wird es dann noch immer mehr regnen. Die Schauer, die halten sich dann auch in die Nacht rein, vor allem im Norden des FFH-Landes. Richtung Montagmorgen lässt der Regen dann aber wieder nach. Morgen hängen dann auch wieder ein paar Wolken rum. Die Höchstwerte dann zwischen 23 und 28 Grad. Der FFH-Verkehrsservice. Mit der A3 fangen wir an. Frankfurt Richtung Köln zwischen dem Mönchhof-Dreieck und Raunheim 6 Kilometer stockend an der Baustelle. Die A5 Kassel-Frankfurt zwischen Friedberg und dem Bad Homburger Kreuz 7 Kilometer Stau an der Baustelle. Plant hier eine halbe Stunde mehr Zeit ein. Und die Gegenrichtung der A5, also hoch nach Kassel, zwischen Bad Nauheim und Butzbach 6 Kilometer Stau wegen eines Unfalls auf der linken Spur. Das waren die größten Staus. Alle Infos auch für eure Strecke gibt's in unserer FFH-App. Kommt mal gut an!
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0: Und natürlich gucken wir auch am Wochenende immer mal, was ist denn so die Woche alles an Highlights im FFH-Land passiert und auf was können wir uns denn freuen? Machen wir auch in der kommenden Stunde jetzt. Schön, dass ihr eingeschaltet habt. Ich bin Marvin Ulrich. Hi! 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

0: Witzenhausen, Ockstadt und Frauenstein.
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0: Ja, überall sammelt Julia Kirschen ein und trifft sich mit Leuten aus der Region, die wirklich auch Ahnung von Kirschen haben. In Frauenstein war das Food-Influencerin Vivienne Matz aus Wiesbaden.
2: Vivienne hat uns mitten in eine Kirschplantage entführt. Ich finde das so faszinierend, weil diese Bäume hängen ja noch voll teilweise und andere sind schon komplett abgegrast. Das liegt daran, habe ich schon gelernt, dass es ja tatsächlich unterschiedliche Sorten gibt. Du wusstest es, ich logischerweise nicht. Für mich gibt es Süß- oder Sauerkirschen und halt das, was man am Stand gerade kriegt. Würden dir jetzt so auf Anhieb so 2, 3 Sorten einfallen, die es gibt bei Kirschen?
3: Also tatsächlich mag ich besonders gerne Samba. Da sind wir leider schon durch. Die ist tatsächlich ein bisschen knackiger, ein bisschen säurer sie drin. Tatsächlich hat jede Kirsche so ihre Merkmale, unterschiedlich süß, unterschiedlich sauer. Carmen mag ich auch sehr gerne, die haben wir aktuell. Die ist besonders dunkel, besonders dick. Cordia ist auch eine super bekannte, beliebte Sorte.
2: Weißt du, bei was wir hier gerade stehen?
3: Chirosso tatsächlich. Chirosso? Ja, das ist auch eine sehr spezielle Sorte. Ja. Ist jetzt gar nicht, glaube ich, so super bekannt. Genau, das haben wir hier gerade hängen. Ja.
0: Ab morgen geht's dann auch ans Backen, weil nächste Woche werden die dann verkostet. Julia backt für Kollege Johannes Scherer 3 fantastische Kirschkuchen aus diesen verschiedenen Kirschen. Und er muss dann erschmecken, welcher Kirschkuchen aus welcher Region kommt. Das klingt erstmal nach einem Ding der Unmöglichkeit, aber sind wir mal ehrlich, haben wir nicht alle schon Pferdekotzen sehen, wenn's vor der Apotheke war?
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0: Also das war ein Song damals, da hat er wirklich, glaube ich, die ganze Welt drauf getanzt. Pharrell Williams mit Happy aus dem Jahr 2013. Einfach ein so schöner Song. Hört ihr gleich in voller Länge genau hier.
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0: Die A3 Frankfurt-Köln zwischen Mönchhof-Dreieck und Raunheim 6 Kilometer stockend an der Baustelle. Und die A5 Kassel-Frankfurt zwischen Friedberg und dem Bad Homburger Kreuz 7 Kilometer Stau an der Baustelle. Plant ihr am besten mal eine halbe Stunde mehr Zeit ein. Ich bin Marvin Ulrich. Schönen Sonntag.
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0: euch läuft Hitradio FFH. Ist der Sommer nicht schön? Sag doch mal, so mit Leinwand, Popcorn, Sternenhimmel, ne? Überall könnt ihr jetzt die Open-Air-Kinos genießen in Hessen. Heute zum Beispiel in Seeheim-Jugendheim in der Freilichtbühne vom Schulendorf Bergstraße oder auch in Kassel auf dem Schulhof vom Kulturhaus Rock 4 oder auch in Bad Vilbel auf der Freibadwiese. Und ganz frisch gestern gestartet in die Open-Air-Saison ist Marburg auf der Schlossparkbühne. Und Marburgs Kinobetreiberin Marion Klosmann, die schwärmt da natürlich von.
1: Weil das Open-Air-Kino sich so wunderbar in die Stadt einfügt. Es ist mitten im Schlosspark. Auf dem Weg dahin kommt man an 70% aller Marburger Kneipen vorbei. Man kann sich so langsam den Weg zum Schlossberg hoch eressen und ertrinken. Und dann einfach ganz gechillt im Kino da oben unter dem freien Himmel den Film genießen.
0: Das klingt nach einem guten Plan, ne? Und auf diese Highlights könnt ihr euch bis zum 5. September auch noch freuen dort.
1: In den ersten 2 Wochen, da sind ja noch die Schulferien, da sind wir ein bisschen familienlastiger. Dann gibt es Minions und Monsters zum Beispiel. Am 29.07. beginnt der Spider-Man in den deutschen Kinos. Und auch gleich zum Premierentag haben wir den Spider-Man auf der Freilichtbühne oben. Und ich glaube, das wird unser Open-Air-Highlight. Der Film heißt Silent Friend, der ist im vergangenen Jahr hier in Marburg gedreht worden. Und es geht einfach um die Verbindung der Menschen zur Natur.
0: Okay, und wenn ihr jetzt natürlich sagt, ja schön, das klingt ja gut, aber Marburg ist jetzt nicht in meiner Nähe, es gibt ja noch ganz viele andere tolle Tipps. 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

0: Mal so ein kleiner Ausflug mal ins Jahr 1987. Von New Order, True Faith hört ihr gleich bei uns im FFH Mix and Greatest Hit. Aus den 80ern und angesagte Musik von Nico Santos. All Time High hört er bei uns noch vor vier.
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3: Bundesweite Fahndung nach Anschlag auf CSD in Berlin. Dillenburgerin bei deutscher Leichtathletikmeisterschaft. Das Wetter, viele Wolken und windig.
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3: Ich bin Dominik Mildner, guten Tag. Eine tote Frau und 29 Verletzte. Der Angriff auf den CSD in Berlin am Abend war wohl ein islamistischer Terroranschlag. Alles deutet darauf hin, so Bundesinnenminister Dobrindt bei einem Statement. Der 21-jährige Tatverdächtige soll mit einem Transporter in eine Menschenmenge gefahren sein und ist seither flüchtig. Nach ihm werde bundesweit gefahndet, so Dobrindt.
4: Wir wissen, dass der Verdächtige Abdul Balut flüchtig ist. Ist auch deswegen ein wichtiger Hinweis, weil dies bedeutet, dass wir es zurzeit auch mit sehr hohem Einsatz aller Polizeikräfte zu tun haben, sowohl der Berliner Polizei als auch der Bundespolizei, nicht nur in der Stadt Berlin, sondern an den Bahnhöfen, an den Flughäfen, an den Grenzen.
3: Bundesweit ist auch die Anteilnahme nach dem schrecklichen Anschlag groß. Im ganzen Land finden Gottesdienste, Trauermärsche und Gedenkveranstaltungen statt. In Frankfurt ist für 18 Uhr eine Mahnwache am Römer geplant. Aufgerufen dazu haben der CSD Frankfurt und Fridays for Future Frankfurt auf Instagram. Zurückhaltung mit Social Media und KI. Dazu hat Papst Leo XIV. Die Jugend weltweit ermahnt. Mehr Disziplin brauche es, so das Oberhaupt von 1,4 Milliarden Katholiken in einer Videobotschaft. FFH-Reporterin Claudia Wächter.
5: Insta, TikTok oder auch KI, sie alle können uns in eine Scheinwelt katapultieren, warnt Leo hier. Und das bedeutet, sagt er, dass was wirklich zähle, werde unwichtig, Täuschung dagegen zur Realität. Erst kürzlich hat er ja auch schärfere Richtlinien für KI gefordert und auch in Deutschland wird ja gerade intensiv über die Risiken von sozialen Medien diskutiert, auch über mögliche Altersgrenzen.
3: Leichtathletin Gesa Krause aus Dillenburg peilt heute ihren nächsten deutschen Meistertitel an. Die Topläuferin aus Mittelhessen startet am Abend in Wattenscheid über die 3000 Meter Hindernis. Krause sagte auf FFH-Nachfrage:
6: Ich glaube, es wäre ganz vermessen, wenn ich jetzt sagen würde, die Platzierung wäre mir völlig egal. Das Ziel für mich ist, den deutschen Titel zu gewinnen und mit diesem Titel dann in Richtung EM zu starten.
3: Die Europameisterschaft ist ab Mitte August in Birmingham.
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0: Viele Wolken überm FFH-Land. Richtung Abend wird es dann auch immer mehr regnen. Und die Schauer, die halten sich dann auch in die Nacht rein, vor allem im Norden. Richtung Montagmorgen lässt der Regen dann aber wieder mal ein bisschen nach. Morgen hängen dann auch wieder einige Wolken rum, bei Höchstwerten zwischen 23 und 28 Grad. Der FFH-Verkehrsservice. Mit der A3 geht's los. Frankfurt in Richtung Köln zwischen Mönchhof-Dreieck und Raunheim 6 Kilometer stockend an der Baustelle. Die A3 Köln Richtung Frankfurt zwischen Niedernhausen und dem Wiesbadener Kreuz 3 Kilometer Stau, da gab's einen Unfall. Und A5 Kassel in Richtung Frankfurt zwischen Friedberg und dem Bad Homburger Kreuz 7 Kilometer Stau an der Baustelle. Hier braucht er auf jeden Fall eine halbe Stunde länger. Kommt gut an!
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0: Schönen Sonntagnachmittag für euch. 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

0: Neue Musik aus Mannheim jetzt bei unserem FFH-Mix von Loi. Die macht auch immer richtig gute Laune Musik und er hat sich jetzt mit dem deutschen DJ David Puentes zusammengetan und den Soundtrack für den Sommer produziert. Der heißt Golden Summer. Und dazu hat sie uns auch erstmal erklärt, wie man überhaupt so einen Golden Summer bekommt.
1: Und manchmal sind es einfach die kleinen Dinge, die Momente so speziell machen und so emotional machen und schön machen. Und klar, das kann die große Bühne sein, das kann aber auch ein Eisessen sein oder mit der Mutter im Garten sein und grillen. Und man sollte, glaube ich, die kleinen Dinge auch einfach wertschätzen und genießen. Für mich ist es auf der Bühne stehen und Festivals spielen und mit meinem Team sein.
0: Naja, manchmal sind es doch einfach wieder die kleinen Dinge im Leben. Also, dann hören wir uns doch mal an. Hier sind Loi und David Puentes im FFH-Mix mit Golden Summer. Genießt euren Sonntagnachmittag. 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

0: 1982 hat die Band Toto aber mal alles richtig gemacht und diesen Song rausgebracht. Was für ein Evergreen, oder? Africa. Hört ihr im FFH-Mix in voller Länge gleich hier.
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0: Die A3 Frankfurt-Köln zwischen Mönchhof-Dreieck und Raunheim 6 Kilometer stockend an der Baustelle. Die A3 Köln-Frankfurt, die ist voll gesperrt. Zwischen Niedernhausen und dem Wiesbadener Kreuz wegen eines Unfalls. Bitte umfahrt dieses Gebiet weiträumig. Und die A5 Kassel-Frankfurt zwischen Friedberg und dem Bad Homburger Kreuz. 5 Kilometer Stau an der Baustelle. Hier braucht ihr gerade 20 Minuten mehr Zeit. Mein Name ist Marvin Ulrich. Ich wünsche euch einen fantastischen Samstag. Quatsch, Sonntag. Ja gut, ist es Wochenende. Ich leg mich jetzt wieder gehackt.
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0: Hitradio FFH. Am Sonntagnachmittag, schön, dass ihr mit dabei seid. Sag mal, doofe Frage, aber woran erkennen wir einen echten Gel? So am Tribal-Tattoo auf dem Oberarm, ja. Oder am Sechstagebart und dem selbstbewussten Grinsen, okay. Aber das untrüglichste Zeichen für ich bin stabiler Mann ist das Portemonnaie, sagt unser Mann fürs Grobe, Volker Wilner.
1: Männerportemonnaies sind nicht einfach nur Geldbeutel. Sie sind ein Statement.
2: Die sehen scheiße aus. Die sehen voll scheiße aus.
1: Von wegen.
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1: Es gibt doch nichts Stärkeres, als wenn du in der Kneipe rufst, zahlen, und dann knallst du demonstrativ deine 500 Gramm Geldbörse auf den Tresen. Ein Männerportemonnaie, das ist eine über viele Jahre durchgeschwitzte Schweineschwarte, vollgesogen mit DNA in jeder Form. Das einst helle Leder ist tiefdunkel, längst hat's die perfekte Krümmung der Pobacke angenommen und es hat
4: 100 Jahre Garantie.
1: Drinnen stecken natürlich die ADAC-Mitgliedskarte, der verblasste Kassenbon vom Bierkönig aus 2011,
5: Jägermeister!
1: Und ein Kondom von 2012. So muss das. Was für Luschen haben denn so modische Mini-Portemonnaies, wo man gerade mal 2 Kreditkarten reinkriegt? Ohne Münzfach, aber mit so einer Klammer für einen 20er, falls man dem Uber-Eats-Fahrer mal ein Trinkgeld gönnen will.
6: Vollidioten wie dich habe ich in meinem ganzen Leben noch nicht gesehen!
1: Ein richtiges Männerportemonnaie erzählt das ganze Leben. Und genauso riecht's. Das gibst du irgendwann an deinen Erstgeborenen weiter. Also vorausgesetzt, deine rechte Pobacke hat dieselbe Krümmung wie deine. Und dann sagst du,
7: möge die Macht mit dir sein.
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0: dann lassen wir doch zusammen mal schönes Wochenende ausklingen. Hier ist Hitradio FFH mit angesagter Musik für euch. Von Alle Farben und Renee Miller. Body Talk hört ihr gleich bei uns. Und ein Klassiker darf natürlich auch nicht fehlen. Von Cher, Love and Understanding, in FFH Greatest Hit aus dem Jahr 1991. Und den hört ihr bei uns garantiert noch vor 5.
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2: CSD-Attacke war wohl Terroranschlag. Eintracht im Trainingslager im ersten Testspiel. Das Wetter, viele Wolken, einzelne Schauer.
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2: Ich bin Dominik Mildner, guten Tag. Die Fahndung läuft noch immer nach dem mutmaßlichen Angreifer am Rande des CSD in Berlin. Laut Bundesinnenminister Dobrindt deutet nach jetzigem Stand alles auf einen islamistischen Anschlag hin. Der Tatverdächtige sei schon in der Vergangenheit auffällig geworden. Aus Berlin FFH-Reporterin Lea Matschulat.
3: Der Tatverdächtige Abdul B. wurde 2005 in Deutschland geboren und hat sich in den vergangenen Jahren ganz offensichtlich radikalisiert. Er wurde nach Aussage von Bundesinnenminister Dobrindt auch schon zu einer knapp 2-jährigen Haftstrafe verurteilt, die zur Bewährung ausgesetzt worden war. Kontrollen laufen auch an Bahnhöfen und Flughäfen im gesamten Bundesgebiet. Insgesamt sind nach jetzigem Stand 29 Menschen verletzt und das teils schwer.
2: Auch in Hessen ist die Anteilnahme nach dem Anschlag groß. Ministerpräsident Rhein sprach von einem feigen und menschenverachtenden Anschlag auf diejenigen, die für unsere freie und offene Gesellschaft stehen. Die SPD Hessen schrieb auf Instagram, sie sei fassungslos, traurig und geschockt. Die Stadt Darmstadt kündigte an, ab sofort die Regenbogenflagge am Rathaus als Zeichen der Solidarität zu hissen. Ein Kleinflugzeug stürzt in ein Wohnhaus. 2 Menschen sterben. Nach diesem Unglück gestern in Ganderke See im niedersächsischen Kreis Oldenburg ist immer noch offen, wie es dazu kommen konnte. Das abgestürzte Flugzeug wurde inzwischen beschlagnahmt und wird untersucht. Beide Insassen waren ums Leben gekommen. Die Bewohner des Hauses waren zum Glück nicht zu Hause. Testspiel gerade für die Frankfurter Eintracht in Salzburg gegen den türkischen Erstligisten Trabzonspor. Zur Pause führten die Hessen mit 2:0. Inzwischen läuft die Schlussphase der Partie. Mit in Salzburg ist FFH-Reporterin Sonja Pahl.
4: Ja, rund 70 Minuten sind inzwischen gespielt. 3:0 inzwischen die Führung für die Hessen, die ja in der zweiten Halbzeit mit ja der zweiten Garnitur eigentlich spielen. Der Treffer, der gefallen ist für die Hessen in dieser zweiten Hälfte, war ein türkisches Eigentor. Die erste Hälfte haben wir die ja beste Elf von Adi Hütter hier bisher gesehen. Dazu gehörte unter anderem Kaua Santosch im Tor als Nummer 1 und Robin Koch als Kapitän. Vorne im Sturm haben wir Johnny Burkhardt und Younes Ebnutalib gesehen. Burkhardt auch der 2:0-Torschütze nach vorne. Von Can Uzun hatte er einen Elfmeter verwandelt und die Führung, die hatte schon sehr früh in der 9. Minute Hugo Larsson hingekriegt. Die erste Halbzeit auch die spielerisch stärkere von den Frankfurtern, aber hier die zweite Garde macht's auch nicht schlecht. Wie gesagt, fast 70 Minuten rum, 3:0 die Führung.
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0: Viele Wolken über dem FFH-Land, Richtung Abend wird es dann aber auch immer mal regnen. Die Schauer, die halten sich dann auch in die Nacht rein, vor allem im Norden. Richtung Montagmorgen lässt der Regen dann aber wieder nach und morgen hängen dann auch wieder ein paar Wolken rum. Bei Höchstwerten zwischen 23 und 28 Grad. Der FFH-Verkehrsservice. 2 Meldungen habe ich für euch. Erstmal die A3 Köln Richtung Frankfurt. Die Vollsperrung zwischen Niedernhausen und dem Wiesbadener Kreuz wegen eines Unfalls, die ist jetzt aufgehoben. 8 Kilometer staut sich aber noch. Hier plant eine halbe Stunde mehr Zeit ein, bitte. Und die A5 Kassel in Richtung Frankfurt zwischen Friedberg und dem Bad Homburger Kreuz. 5 Kilometer Stau an der Baustelle. Hier braucht ihr 20 Minuten länger. Gute Fahrt!
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0: Und natürlich gucken wir auch am Wochenende immer mal, was ist in die Woche eigentlich alles an Highlights im FFH-Land passiert und auf was können wir uns denn freuen? Machen wir auch in der kommenden Stunde jetzt. Schön, dass ihr eingeschaltet habt. Ich bin Marvin Ulrich. Hi!

0: Es ist die Frage der Woche im FFH-Land. Wo ist der ausgebüxte Königspython? Jörg und Jessica Riemenschneider aus Brachtal-Hellstein haben die Woche mehrere große Stücke Schlangenhaut auf dem Holzstapel gefunden, im eigenen Garten. Bei Nachbarn ist wirklich vor einer Zeit ein Python ausgebüxt. Wir möchten jetzt natürlich helfen und haben deshalb diese Woche Guten Morgen Hessen-Reporter Daniel Granitzny mal hingeschickt. Als, naja, selbsternannter Schlangenbeschwörer mit Turban und Flöte.
1: Hier, und man hört es im Hintergrund, ich will nicht sagen, ihr lebt auf einem kleinen Bauernhof, aber ihr seid extrem tierlieb, aber eine Schlange gehörte jetzt nicht zu den Sachen, die ihr euch grundsätzlich hier ins Haus holen wolltet, ne?
2: Nein, auf gar keinen Fall.
1: Vielleicht kann ich ein klitzekleines bisschen helfen. Halt mal kurz mein Mikro bitte und hier das Gerät. Ja, so, ich habe meine Schlangenbeschwörerflöte dabei. Bin jetzt nicht so richtig gut, aber vielleicht kommt sie raus, wenn ich einmal... Und?
2: Also ich habe jetzt nichts gesehen.
1: Vielleicht muss ich noch zwei, dreimal länger und auch mal hinten in den Holzstapel rein und nochmal richtig tröten. Vielleicht hat sie sich hinter der letzten Holzscheibe versteckt. Ihr habt natürlich auch alles schon hundertfach gefühlt durchforstet hier, oder?
3: Ja, so ist es. Also wir haben wirklich jeden Winkel hier durchforstet, auch gemeinsam mit der Polizei.
1: Ach ja?
3: Ja, die waren hier und haben uns bei der Suche geholfen, aber leider auch erfolglos.
1: Hier habt ihr noch so ein kleines Beet, ne? Mit Gurken.
3: Schlangengurken.
1: Habt ihr da drin schon mal geguckt, ob sie sich da versteckt hat? Oder?
3: Wir gucken momentan immer erst, bevor wir irgendwas anfassen.
1: Eine letzte Mini-Patrone habe ich noch im Köcher. Ich habe noch so zwei kleine Mäuse aus der Zoohandlung geholt. Also keine echten jetzt. Schlangen sind ja Fleischfresser. Also ich habe mich jetzt auch ein bisschen informiert. Ihr wahrscheinlich auch.
3: Ja.
1: Vielleicht können wir die hier einmal so bei euch auf dem Rasen auslegen.
3: Klopft sie bestimmt an, bin ich mir sicher.
1: Oder? Also das ist die allerletzte Patrone, Jörg.
2: Wenn das nicht hilft, dann hilft nichts mehr.
0: Naja, wir drücken euch auf jeden Fall die Daumen, dass ihr die Schlange bald findet. Übrigens, sie ist harmlos, nicht giftig, aber bitte besser nicht selbst einfangen. Schaut es euch an auf unserem FFH-Instagram-Kanal.

0: Kleiner Tipp jetzt schon mal, macht das Radio mal laut, weil ich habe gleich Musik für euch, die geht aber sowas von dermaßen vorwärts. Ich liebe diesen Song. Das ist Ava Max. Maybe You're the Problem. Hört ihr in voller Länge, genau hier in wenigen Minuten.
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0: Die A3 Köln-Frankfurt zwischen Niedernhausen und dem Wiesbadener Kreuz. 8 Kilometer Stau wegen eines Unfalls. Hier braucht ihr eine halbe Stunde länger. Die A5 Kassel-Frankfurt zwischen Friedberg und dem Bad Homburger Kreuz. 5 Kilometer Stau an der Baustelle. Hier dauert 20 Minuten länger. Und die A7 Fulda Richtung Kassel zwischen dem Hattenbacher Dreieck und Kirchheim steht ein defektes Auto auf der linken Spur. Bitte fahrt hier vorsichtig und kommt gut an.
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0: dem einen geilen Hit zum anderen. Hier ist Hitradio FFH am Sonntagnachmittag. Da haben sich aber wirklich zwei gefunden. Zum einen die legendäre Band U2. Und zum anderen DJ Martin Garrix. Ja, das ist jetzt erstmal eine Kombi, die man ja erstmal von sich aus jetzt nicht zusammengebracht hätte. Es hat sich aber gelohnt. Da ist nämlich ein richtig guter neuer Song draus entstanden. Fireflies heißt der, also Glühwürmchen auf Deutsch. Hat auf jeden Fall diesen ganz typischen U2-Sound und wurde jetzt am Freitag, also vorgestern erst, beim Tomorrowland uraufgeführt von Martin Garrix. Frischer geht's also gar nicht, auch wenn Martin Garrix gesagt hat, dass er wohl seit 6 Jahren an dem Song schon arbeiten. Ja, endlich ist er draußen. Hören wir uns an. Hier sind Martin Garrix und U2 im FFH-Mix mit Fireflies.
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0: Eine wichtige Verkehrsmeldung kommt gerade rein im Verkehrsservice. Achtung bitte auf der A661 Egelsbach Richtung Oberursel. Zwischen Frankfurt-Friedberger Landstraße und dem Preungesheimer Dreieck sind Personen auf der Fahrbahn. Bitte fahrt ihr deshalb in beiden Richtungen besonders vorsichtig. Schönen Sonntagabend, hier ist Hitradio FFH mit dem Greatest Hit gleich für euch. Von den Chors, Breathless hört ihr und angesagte Musik von Nico Santos. Ray of Light hört er bei uns noch vor 6.
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2: Nach CSD-Anschlag, Merz ruft zur Solidarität auf. Eintracht gewinnt Testspiel gegen Trabzonspor. Das Wetter zum Abend hin mehr Schauer.
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2: Ich bin Dominik Mildner. Guten Tag. Nach dem Angriff auf den CSD in Berlin mit einer Toten und 29 Verletzten hat Bundeskanzler Merz dazu aufgerufen, sich durch solche Taten nicht einschüchtern zu lassen. Diese Taten hätten nur den Zweck, unsere Gesellschaft zu spalten und uns unsere Offenheit und Freiheit zu nehmen, so Merz im Regen kurz vor einem Gedenkgottesdienst.
3: Aller parteipolitischen Meinungsverschiedenheiten. Wir werden die Freiheit unserer Gesellschaft verteidigen. Darauf können sich alle verlassen. Wir sind mehr, wir sind stärker und wir halten in unserem Land zusammen.
2: Bundesweit ist die Anteilnahme nach dem schrecklichen Anschlag groß. Im ganzen Land finden Gottesdienste, Trauermärsche und Gedenkveranstaltungen statt. In Frankfurt beginnt in wenigen Minuten eine Mahnwache am Römer. Aufgerufen dazu hat unter anderem der CSD Frankfurt auf Instagram. Nur noch 20% sind drin. Im größten Stausee Hessens, im Edersee, herrscht wegen der anhaltenden Trockenheit extremes Niedrigwasser. Das hat Folgen für den Tourismus und die Schifffahrt. FFH-Reporterin Nicole Schippers.
4: Das Wasser des Edersees wird zur Regulierung der Weser und des Mittellandkanals genutzt. Die Abgabemenge aus der Talsperre hat das zuständige Wasserstraßen- und Schifffahrtsamt Weser bereits vor einigen Tagen auf das Mindestmaß reduziert. Das sorgt für sinkende Wasserstände an der Oberweser und für Einschränkungen bei der Güter- und Fahrgastschifffahrt. Unter dem geringen Wasserstand am Edersee leiden auch die dortigen Wassersport- und Tourismusbetriebe. Ausreichend Regen und damit Entspannung sind derzeit nicht in Sicht.
2: Erfolg für die Frankfurter Eintracht im Testspiel in Salzburg gegen den türkischen Erstligisten Trabzonspor. Am Ende stand es für die Hessen 3:0. Trainer Adi Hütter zeigte sich danach zufrieden.
5: Über weite Strecken vieles, was ich mir vorgestellt habe, was wir auch trainiert haben, haben sie versucht umzusetzen. Hat natürlich nicht immer funktioniert, hat man dann auch gesehen. Trotz allem 3:0 gegen Trabzonspor in der jetzigen Phase ist ein gutes Ergebnis, 2:0 gespielt, auch das freut mich. Und speziell viele gute Ansätze in der ersten Halbzeit schon gesehen. Zweite haben wir dann auch gesehen, dass auch viele Junge dabei waren. Für das muss man den Jungs allen ein Kompliment machen. Und ja, bin zufrieden mit dem Test.
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0: Einige Wolken über dem FFH-Land. Richtung Abend wird es dann jetzt auch immer mehr regnen und die Schauer halten sich dann auch in die Nacht rein, vor allem im Norden des FFH-Landes. Montagmorgen lässt der Regen dann mal wieder nach. Morgen hängen dann aber auch wieder einige Wolken rum bei Höchstwerten zwischen 23 und 28 Grad. Der FFH-Verkehrsservice nochmal mit dieser wichtigen Meldung. Achtung bitte auf der A661 Egelsbach-Oberursel. Zwischen Frankfurt-Friedberger Landstraße und dem Preungesheimer Dreieck sind Personen auf der Fahrbahn. Fahrt deshalb bitte mal hier in beiden Richtungen besonders vorsichtig. Die A3 Köln Richtung Frankfurt. Zwischen Niedernhausen und dem Wiesbadener Kreuz 8 Kilometer Stau wegen eines Unfalls. Plant hier eine halbe Stunde mehr Zeit ein. Die A5 Kassel runter nach Frankfurt. Zwischen Friedberg und dem Bad Homburger Kreuz 5 Kilometer Stau an der Baustelle. Plant hier 20 Minuten mehr Zeit ein. Und die A7 Fulda in Richtung Kassel. Zwischen dem Hattenbacher Dreieck und Kirchheim, da steht ein defektes Auto auf der linken Spur. Bitte fahrt auch hier deshalb vorsichtig. Gute Fahrt für euch, habt morgen einen fantastischen Wochenstart und genießt die Ferienzeit so gut es geht. Ich bin Marvin Ulrich, schönen Sonntagabend für euch.
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1: Ich bin David Bücker in Brachtal-Hellstein. Hier ist das ganze Dorf in Aufruhr wegen einem spurlos verschwundenen Königspython. Die wohl rund 1,50 Meter lange Würgeschlange wird schon seit Wochen vermisst, jetzt ein erstes Lebenszeichen. Sie hat sich im Holzunterstand der Anwohner Jessica und Jörg gehäutet. Jörg, du hast die weiß-silbrige Haut gefunden und du meinst, die Schlange kam vom Nachbarn?
2: Wir haben mit dem Besitzer gesprochen, der ausgezogen ist und hat das Tier zurückgelassen. Bei seiner Ex-Freundin. Er hat uns gesagt, dass das Tier die Scheibe von dem Terrarium aufgeschoben hätte und dann über ein offenes Fenster ausgebüxt ist.
1: Ich habe mit besorgten Familien im Dorf gesprochen, die ihre Kinder nicht mehr draußen spielen lassen wollen, oder mit Nachbarn, die Angst um ihre Hunde und Katzen haben. Experten sagen, die Schlange ist nicht giftig und versteckt sich in der Regel vor Menschen. 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
1: Ich bin Yannick Schick in Bad Nauheim. Geschäfte sollen auch sonntags öffnen dürfen. Das hat jetzt der Hessische Handelsverband gefordert. Ladenbesitzer hier sind aber gespalten. Sie sagen uns:
2: Bad Nauheim, denke ich, wäre das schon nicht schlecht, weil Bad Nauheim ist eine sehr gut besuchte Stadt. Auch vor allen Dingen sonntags. Da passt manchmal gar keine Briefmarke mehr in die Stadt rein. So voll ist das hier.
3: Ich denke, dass das vielleicht für Konzerne interessant sein könnte, für kleine inhabergeführte Geschäfte nicht. Da hängt auch immer noch eine Familie hinten dran.
4: Von mir aus kann jeder Sonntag geöffnet bleiben, wie im Ausland, wie man das im Urlaubländer kennt. Dann kann ich einkaufen gehen, wann ich will.
5: Man muss auch an die Leute denken, die arbeiten. Ich habe auch keine Lust, jeden Tag bis 20 Uhr irgendwo warten, bis Kunden kommen. Wenn dann keine kommen, dann hat man umsonst gewartet, ne?
1: Gewerkschaften und Kirchen sind dagegen. Sebastian Alt von der katholischen Arbeitnehmerbewegung.
6: Der freie Sonntag ist ein Ruhepol für Glaube, für Familie, für Ehrenamt und auch für Vereine.
1: In Hessen gibt es bislang nur in absoluten Ausnahmefällen verkaufsoffene Sonntage.
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4: Bundesanwaltschaft übernimmt Ermittlungen nach CSD-Anschlag. Dillenburgerin bricht bei Leichtathletikmeisterschaften Rekord. Das Wetter nachts teils Schauer und Gewitter.
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4: Ich bin Dominik Mildner. Guten Abend. Nach dem Anschlag auf den CSD in Berlin übernimmt die Generalbundesanwaltschaft die Ermittlungen. Das hat Bundesjustizministerin Hubig angekündigt. Von den gestern Verletzten ist aktuell keiner mehr in Lebensgefahr. In Berlin FFH-Reporterin Lea Matschulat.
5: Polizei und Bundespolizei suchen nach Abdul B. Sie kontrollieren auch an Bahnhöfen und Flughäfen. Der Wagen, den der Tatverdächtige mutmaßlich absichtlich auf Passanten zusteuerte, ist mittlerweile bei der kriminaltechnischen Untersuchung. Nachdem der Wagen nicht mehr fuhr, habe Abdul B. die Menschen mit einer Stichwaffe angegriffen, sagte Bundesinnenminister Dobrindt. Kanzler Merz spricht von einem Anschlag auf unsere Freiheit und sagt, wir lassen uns nicht einschüchtern.
4: Die Anteilnahme in Hessen ist nach dem Anschlag parteiübergreifend groß. Die hessische Landtagspräsidentin Wallmann von der CDU betonte, Hass, Einschüchterung und Gewalt dürften niemals Raum gewinnen. Miriam Dahlke der Grünen-Fraktion sagte, wir stehen an der Seite der queeren Community. In Frankfurt, Gießen, Darmstadt und Limburg haben sich zudem Menschen zum gemeinsamen Gedenken getroffen. Bundesverkehrsminister Schnieder kommt dem Kanzler zuvor. Er werde Friedrich Merz bitten, dem Bundespräsidenten vorzuschlagen, ihn aus seinem Amt zu entlassen. So eine Erklärung Schnieders. FFH-Reporter Thomas Pleskin.
6: Bundesverkehrsminister Schnieder will nicht warten, bis Kanzler Merz Ersatz für ihn gefunden hat und ihn dann entlässt. An sich war offenbar geplant gewesen, Schnieders Nachfolger gemeinsam mit den Personalveränderungen zu verkünden, die sich nach dem Rücktritt von Unionsfraktionschef Spahn ergeben hatten. Doch ein erster möglicher neuer Verkehrsminister hatte Merz kurzfristig abgesagt. Nun scheint nach Informationen der dpa, der parlamentarische Geschäftsführer der Union Bilger, gute Chancen zu haben.
4: Eine Dillenburgerin ist deutsche Meisterin mit deutschem Rekord. Gesa Krause hat bei den Leichtathletikmeisterschaften in Wattenscheid souverän den 7. Titel über 3000 Meter Hindernis geholt. Mit knapp über 9 Minuten und 24 Sekunden unterbot sie ihren eigenen DM-Rekord von 2017 und freut sich jetzt auf die EM im August in Birmingham.
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4: Durch den Abend noch viele Wolken, später dann mehr Schauer. Die halten in der Nacht auch noch an. Im Norden gibt's auch einzelne Gewitter. Der Montag wird dann wechselnd bewölkt, nördlich des Mainz auch mal mit Schauern. Und dazu gibt's 23 bis 28 Grad. Schauer auf die Straßen, der FFH-Verkehrsservice. Achtung auf der A3 Würzburg Richtung Frankfurt. Zwischen Aschaffenburg Ost und Aschaffenburg West liegen unbekannte Gegenstände auf der Fahrbahn. Bitte fahrt hier besonders vorsichtig. Außerdem Achtung auf der A6 Mannheim Richtung Heilbronn. Zwischen Schwetzingen, Hockenheim und dem Dreieck Hockenheim liegt ein Tier auf der Fahrbahn. In der Baustelle bitte fahrt hier auch besonders vorsichtig. Und wir haben die A5 Kassel Richtung Frankfurt zwischen Friedberg und dem Bad Homburger Kreuz. 5 Kilometer Stau an der Baustelle, plant hier 20 Minuten mehr Zeit ein. Gute Fahrt.
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1: Ich bin Frank Pirot in Bad Vilbel. Es ist ein unvergessliches Kinoerlebnis unter freiem Himmel. Das Open-Air-Kino gibt's ab heute für 2,5 Wochen im Bad Vilbeler Freibad. Organisator Dennis Derienzo, auf was für ein Highlight dürfen sich die Besucher freuen?
2: Wir spielen mit allen Kinos zusammen in Deutschland Spider-Man. Den allerneuesten, das ist wirklich bemerkenswert, weil es handelt sich ja nicht um irgendeinen Feld-, Wald- und Wiesenfilm, sondern um einen Major-Film. Das ist schon ein dickes Ding und wir sind total froh und stolz, dass wir sowas mal machen dürfen.
1: Seit 33 Jahren findet das Open-Air-Kino in Bad Vilbel statt. Bis zu 1300 Besucher sitzen auf Plätzen mit Arm- und Rückenlehne. Geschaut wird auf einer knapp 80 Quadratmeter großen Leinwand mit bester Soundqualität. Herr Derienzo, was ist der Reiz am Open-Air-Kino?
2: Die dollsten Filme waren die, wo plötzlich im Film gab es Gewitter und auf einmal fing es draußen bei uns auch an zu regnen. Das sind Erlebnisse, die kannst du sonst nicht haben.
1: Das Ticket an der Abendkasse kostet 10 Euro.
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1: Ich bin Yannick Schick am Frankfurter Lorberg und ja, ich habe ja schon viele Autos gesehen, die sich in Zentimeterarbeit durch die schmalen Feldwege quetschen. An manchen Sommertagen herrscht hier kurz vor dem beliebten Ausflugsziel echtes Verkehrschaos. Ortsvorsteherin Beate Brink erzählt mir.
2: Also man sieht dann auch wirklich nicht ein, dass man dann auch zurückfahren muss. Also sehr viel Aggressivität und auch ein Krankenwagen würde dort nicht mehr durchkommen.
1: Ja, jetzt hat der Ortsbeirat einen Lösungsvorschlag gemacht. Zuletzt war es nämlich auf dem Lorberg sowieso deutlich ruhiger, weil Grillen wegen der Trockenheit tabu ist. Die Idee deshalb, für alle Griller dauerhaft einen anderen Platz zu schaffen, auf dem benachbarten Heilsberg. Da sei Parken auch einfacher. Das wird jetzt mit Anwohnern und der Stadt besprochen. Parallel schwebt Brink eine bessere Verkehrsregelung vor.
2: Ich sehe das auch ein bisschen so ein Badeseeproblem. Sie sagen dann, am Langener Wald sind irgendwann die Plätze ausgebucht und bitte kommen Sie mit dem ÖPNV. Also was Ähnliches brauchen wir für einen Lorbecher dann auch.
1: Ihr grundsätzlicher Appell an alle Lorbergbesucher: kommt mit Fahrrad oder Bus, das spart im Zweifel auch ein paar Nerven beim entspannten Sonntag. Ausflug.
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1: Mutmaßlicher CSD-Attentäter ist tot. Steffen Bilger soll neuer Verkehrsminister werden. Das Wetter, nachts Schauer und Gewitter.
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1: Ich bin Dominik Mildner. Guten Abend. Der Tatverdächtige des CSD-Anschlags in Berlin ist tot. Der Gesuchte wurde bei einem Polizeieinsatz erschossen, das bestätigte die Senatsinnenverwaltung. Laut der Berliner Polizei soll er die Beamten mit einer Stichwaffe angegriffen haben. Der Mann soll am Rande des CSD in eine Menschenmenge gefahren sein. Eine Frau starb, 29 Menschen wurden verletzt. Der CDU-Politiker Steffen Bilger soll neuer Bundesverkehrsminister werden. Laut Regierungssprecher Cornelius will Kanzler Merz den parlamentarischen Geschäftsführer der Bundestagsfraktion als Nachfolger von Patrick Schnieder vorschlagen. Eigentlich hätte Fritz Günzler das Amt übernehmen sollen, der hatte dem Kanzler aber kurzfristig abgesagt. Zurückhaltung mit Social Media und KI. Dazu hat Papst Leo XIV. Die Jugend weltweit ermahnt. Mehr Disziplin brauche es, so das Oberhaupt von 1,4 Milliarden Katholiken in einer Videobotschaft. FFH-Reporterin Claudia Wächter.
2: Insta, TikTok oder auch KI, sie alle können uns in eine Scheinwelt katapultieren, warnt Leo hier. Und das bedeutet, sagt er, dass was wirklich zähle, werde unwichtig, Täuschung dagegen zur Realität. Erst kürzlich hat er ja auch schärfere Richtlinien für KI gefordert. Und auch in Deutschland wird ja gerade intensiv über die Risiken von sozialen Medien diskutiert, auch über mögliche Altersgrenzen.
1: Ein Waldbrand hat über den ganzen Tag die Feuerwehr im Vogelsbergkreis in Atem gehalten. Bei Grebenau haben insgesamt rund 12.000 Quadratmeter Nadelwald gebrannt, so ein Polizeisprecher. Bis zu 200 Feuerwehrleute waren im Einsatz. Inzwischen gibt es dort aber kein offenes Feuer mehr. Die Einsatzkräfte sind aber noch zur Brandwache und Nachlöscharbeiten vor Ort. Die Frankfurter Eintracht hat den ersten Härtetest mit Neutrainer Adi Hütter am Nachmittag bestanden. Die Hessen gewannen in einem Testspiel gegen den türkischen Erstligisten Trabzonspor mit 3:0. Mit der Eintracht in Salzburg war FFH-Reporterin Sonja Pahl.
3: Hütter lässt in der ersten Hälfte seine derzeit Top-11-Spieler ran. Dazu gehören im Tor Kauer Santosch und Robin Koch als Kapitän. Im Sturm spielen Ebno Talib und Burkhardt. Der erzielt per Elfmeter auch das 2:0 in der 36. Minute. Schon in der 9. hatte Larsson sehenswert mit der Hacke getroffen. Nach der Pause wechselt Hütter einmal komplett durch. Auch diese B11 hält Trabzonspor in Schach. Der dritte Treffer fällt durch ein Eigentor der Türken. Trainer Hütter zufrieden sagt, die Jungs haben schon viel umgesetzt von dem, was ich sehen will.
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1: Durch den Abend noch viele Wolken, später dann immer mehr Schauer und die halten in der Nacht auch an. Im Norden gibt's einzelne Gewitter. Der Montag wird wechselnd bewölkt, nördlich des Mainz auch mal mit Schauern. Und dazu gibt's 23 bis 28 Grad. Schauen wir auf die Straßen. Der FFH-Verkehrsservice aktuell mit einer Meldung von der A5 Kassel Richtung Frankfurt. Zwischen Friedberg und dem Bad Homburger Kreuz hat es 7 Kilometer Stau an der Baustelle. Allen da draußen eine gute Fahrt.
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1: Ich bin Thomas Bliskin. Nach dem mutmaßlich islamistischen Terroranschlag am Rande des Berliner Christopher Street Days ist der Tatverdächtige bei einem Polizeieinsatz getötet worden. Das bestätigte die Senatsinnenverwaltung. Nach Angaben von Bundesinnenminister Dobrindt hatte sich der 21-Jährige radikalisiert und gehörte der islamistischen Szene an. Bei dem Angriff mit einem Auto und einer Stichwaffe wurden eine Frau getötet und 29 Menschen verletzt. Der CDU-Politiker Steffen Bilger soll neuer Bundesverkehrsminister werden. Bundeskanzler Friedrich Merz will den parlamentarischen Geschäftsführer der Unionsfraktion als Nachfolger von Patrick Schnieder vorschlagen. Schnieder hatte zuvor selbst um seine Entlassung gebeten und damit auf die umstrittenen Personalentscheidungen der vergangenen Tage reagiert. Der zunächst vorgesehene Nachfolger Fritz Günzler hatte kurzfristig abgesagt. Fast jeder zweite Ostdeutsche befürwortet laut einer YouGov-Umfrage eine Regierungsbeteiligung der AfD, sollte sie bei den Landtagswahlen in Sachsen-Anhalt oder Mecklenburg-Vorpommern stärkste Kraft werden. Im Osten sprachen sich 47% dafür aus, im Westen 37%.
2: In Thüringen ist die AfD vor knapp 2 Jahren das bisher erste und einzige Mal stärkste Kraft bei einer Landtagswahl geworden. Keine andere Partei wollte mit ihr zusammenarbeiten. Die Landesregierung bildeten CDU, BSW und SPD, obwohl diesen 3 Parteien ein Sitz für eine eigene Mehrheit fehlt. Die AfD in der Regierung wieder so verhindern, sollte sie, wie es Umfragen voraussagen, auch in Sachsen-Anhalt oder Mecklenburg-Vorpommern stärkste Kraft werden. Eher nein. Im Osten wie im Westen sind mehr Menschen dafür, dass die AfD dann mitregiert. Jan-Henner Reitze, Berlin.
1: Papst Leo XIV. Hat die Jugend weltweit zu einem zurückhaltenden Umgang mit sozialen Netzwerken und künstlicher Intelligenz ermahnt. Zu mehr Disziplin bei dem Thema rief das Oberhaupt der Katholiken in einer Videobotschaft auf.
3: Insta, TikTok oder auch KI, sie alle können uns in eine Scheinwelt katapultieren, warnt Leo hier. Und das bedeutet, sagt er, dass was wirklich zähle, werde unwichtig, Täuschung dagegen zur Realität. Erst kürzlich hat er ja auch schärfere Richtlinien für KI gefordert. Und auch in Deutschland wird ja gerade intensiv über die Risiken von sozialen Medien diskutiert. Auch über mögliche Altersgrenzen. Claudia Wächter, Rom.
1: Zum Wetter die aktuelle Vorhersage des Deutschen Wetterdienstes. Im Norden vielfach wechselhaft, immer wieder sind auch Gewitter dabei, ähnlich am Alpenrand. Von Main bis Donau dagegen deutlich freundlicher, die Temperaturen 19 bis 32 Grad. Die neue Woche startet ähnlich durchwachsen, quer über der Mitte einzelne Schauer und auch an den Alpen, im Rest sonnig und trocken, mit Temperaturen von 24 bis 28 Grad.
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4: Es ist 9:15 mit einer Meldung auf der A5 Kassel Richtung Frankfurt zwischen Friedberg und Bad Homburger Kreuz sind 7 Kilometer Stau an der Baustelle. Ansonsten habe ich nichts mehr für euch. Gute Weiterfahrt.
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1: Ich bin Tine Klimach. Der Tatverdächtige des mutmaßlich islamistischen Anschlags nahe dem CSD in Berlin ist bei einem Polizeieinsatz getötet worden. Das bestätigte am Abend die Senatsinnenverwaltung. Bei dem Angriff gestern Abend mit einem Auto und einer Stichwaffe wurden eine Frau getötet und 29 Menschen verletzt.
2: Offenbar war der Verdächtige in eine Kleingartenkolonie geflohen, etwa 40 Autominuten vom Tatort entfernt. Dort konnte die Polizei ihn aufspüren und Abdul B. soll dann versucht haben, die Einsatzkräfte anzugreifen mit einer Stichwaffe. Daraufhin schossen die Polizisten. Abdul B. wurde tödlich verletzt. Der 21-jährige Deutsche soll der islamistischen Szene angehört haben. Ob er tatsächlich am Steuer des Anschlagswagens saß, werden die weiteren Ermittlungen zeigen. Aus Berlin, Lea Matschulat.
1: Der CDU-Politiker Steffen Bilger soll neuer Bundesverkehrsminister werden. Bundeskanzler Friedrich Merz will den bisherigen parlamentarischen Geschäftsführer der Unionsfraktion als Nachfolger von Patrick Schnieder vorschlagen. Schnieder hatte zuvor angekündigt, selbst um seine Entlassung zu bitten.
3: Damit ist die Hängepartie um das Verkehrsministerium wohl erst einmal vorbei. Schnieder erklärte, er wolle mit seinem Schritt die Konsequenzen aus den vergangenen Tagen ziehen und einen aus seiner Sicht unwürdigen Zustand beenden. Merz bedauerte nach Angaben seines Sprechers, dass der Wechsel wegen unvorhergesehener Umstände nicht wie geplant kommuniziert worden sei. Bilger gilt in der Union als ausgewiesener Verkehrsexperte. Er saß jahrelang im Verkehrsausschuss und war bereits Staatssekretär im Ministerium. Aus Berlin, Thomas Bleskin.
1: Die schweren Waldbrände im Südwesten Frankreichs und in Spanien halten die Einsatzkräfte weiter in Atem. Im Großraum Bordeaux rückten die Flammen bis auf etwa 15 Kilometer an die Stadt heran. Rund 220.000 Menschen wurden in der Region in Sicherheit gebracht. In Spanien waren nach Behördenangaben rund 120.000 Menschen von Evakuierungen oder Ausgangsbeschränkungen betroffen. Dort meldeten die Einsatzkräfte aber zuletzt erste Fortschritte bei den Löscharbeiten. Zum Sport. Radprofi Tadej Pogacar hat zum 5. Mal die Tour de France gewonnen und damit Radsportgeschichte geschrieben. Der Slowene dominierte die Rundfahrt mit 5 Etappensiegen und mehr als 6 Minuten Vorsprung auf Remco Evenepoel aus Belgien. Den Sieg auf der Schlussetappe in Paris holte sich Mathieu van der Poel aus den Niederlanden.
3: Zum Wetter die aktuelle Vorhersage des Deutschen Wetterdienstes. Im Norden vielfach wechselhaft, immer wieder sind auch Gewitter dabei, ähnlich am Alpenrand. Von Main bis Donau dagegen deutlich freundlicher, die Temperaturen 19 bis 32 Grad. Die neue Woche startet ähnlich durchwachsen, quer über der Mitte einzelne Schauer und auch an den Alpen, im Rest sonnig und trocken, mit Temperaturen von 24 bis 28 Grad.
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4: Uns liegen keine Meldungen über Verkehrsstörungen vor. Wir wünschen gute Weiterfahrt.
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1: Ich bin Tine Klimach. Der Tatverdächtige des mutmaßlich islamistischen Anschlags nahe dem CSD in Berlin ist bei einem Polizeieinsatz getötet worden. Das bestätigte am Abend die Senatsinnenverwaltung. Bei dem Angriff gestern Abend mit einem Auto und einer Stichwaffe wurden eine Frau getötet und 29 Menschen verletzt.
2: Offenbar war der Verdächtige in eine Kleingartenkolonie geflohen, etwa 40 Autominuten vom Tatort entfernt. Dort konnte die Polizei ihn aufspüren und Abdul B. soll dann versucht haben, die Einsatzkräfte anzugreifen mit einer Stichwaffe. Daraufhin schossen die Polizisten. Abdul B. wurde tödlich verletzt. Der 21-jährige Deutsche soll der islamistischen Szene angehört haben. Ob er tatsächlich am Steuer des Anschlagswagens saß, werden die weiteren Ermittlungen zeigen. Aus Berlin, Lea Matschulat.
1: Der CDU-Politiker Steffen Bilger soll neuer Bundesverkehrsminister werden. Bundeskanzler Friedrich Merz will den bisherigen parlamentarischen Geschäftsführer der Unionsfraktion als Nachfolger von Patrick Schnieder vorschlagen. Schnieder hatte zuvor angekündigt, selbst um seine Entlassung zu bitten.
3: Damit ist die Hängepartie um das Verkehrsministerium wohl erst einmal vorbei. Schnieder erklärte, er wolle mit seinem Schritt die Konsequenzen aus den vergangenen Tagen ziehen und einen aus seiner Sicht unwürdigen Zustand beenden. Merz bedauerte nach Angaben seines Sprechers, dass der Wechsel wegen unvorhergesehener Umstände nicht wie geplant kommuniziert worden sei. Bilger gilt in der Union als ausgewiesener Verkehrsexperte. Er saß jahrelang im Verkehrsausschuss und war bereits Staatssekretär im Ministerium. Aus Berlin, Thomas Bleskin.
1: Die schweren Waldbrände im Südwesten Frankreichs und in Spanien halten die Einsatzkräfte weiter in Atem. Im Großraum Bordeaux rückten die Flammen bis auf etwa 15 Kilometer an die Stadt heran. Rund 220.000 Menschen wurden in der Region in Sicherheit gebracht. In Spanien waren nach Behördenangaben rund 120.000 Menschen von Evakuierungen oder Ausgangsbeschränkungen betroffen. Dort meldeten die Einsatzkräfte aber zuletzt erste Fortschritte bei den Löscharbeiten. Zum Sport. Radprofi Tadej Pogacar hat zum 5. Mal die Tour de France gewonnen und damit Radsportgeschichte geschrieben. Der Slowene dominierte die Rundfahrt mit 5 Etappensiegen und mehr als 6 Minuten Vorsprung auf Remco Evenepoel aus Belgien. Den Sieg auf der Schlussetappe in Paris holte sich Mathieu van der Poel aus den Niederlanden. Das Wetter, die aktuelle Vorhersage des Deutschen Wetterdienstes. Heute Nacht gibt es viele Wolken. In der Nordhälfte fällt Regen, örtlich auch mit Gewittern. Später zieht er nach Osten ab. Sonst bleibt es meist bei einzelnen Schauern im Westen und Südwesten häufig trocken. Die Temperaturen sinken auf 20 bis 12 Grad. Tagsüber dann zunächst wolkig, im Nordosten noch mit einzelnen Schauern. Später wird es vor allem im Süden und Südwesten freundlicher. Die Höchstwerte liegen zwischen 19 und 29 Grad.
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4: Im Moment gibt es keine Meldung über Verkehrsstörungen. Wir wünschen noch eine gute Fahrt.
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1: Ich bin Tine Klimach. Der Tatverdächtige des mutmaßlich islamistischen Anschlags nahe dem CSD in Berlin ist bei einem Polizeieinsatz getötet worden. Das bestätigte am Abend die Senatsinnenverwaltung. Bei dem Angriff gestern Abend mit einem Auto und einer Stichwaffe wurden eine Frau getötet und 29 Menschen verletzt.
2: Offenbar war der Verdächtige in eine Kleingartenkolonie geflohen, etwa 40 Autominuten vom Tatort entfernt. Dort konnte die Polizei ihn aufspüren und Abdul B. soll dann versucht haben, die Einsatzkräfte anzugreifen mit einer Stichwaffe. Daraufhin schossen die Polizisten. Abdul B. wurde tödlich verletzt. Der 21-jährige Deutsche soll der islamistischen Szene angehört haben. Ob er tatsächlich am Steuer des Anschlagswagens saß, werden die weiteren Ermittlungen zeigen. Aus Berlin, Lea Matschullat.
1: Der CDU-Politiker Steffen Bilger soll neuer Bundesverkehrsminister werden. Bundeskanzler Friedrich Merz will den bisherigen parlamentarischen Geschäftsführer der Unionsfraktion als Nachfolger von Patrick Schnieder vorschlagen. Schnieder hatte zuvor angekündigt, selbst um seine Entlassung zu bitten.
3: Damit ist die Hängepartie um das Verkehrsministerium wohl erst einmal vorbei. Schnieder erklärte, er wolle mit seinem Schritt die Konsequenzen aus den vergangenen Tagen ziehen und einen aus seiner Sicht unwürdigen Zustand beenden. Merz bedauerte nach Angaben seines Sprechers, dass der Wechsel wegen unvorhergesehener Umstände nicht wie geplant kommuniziert worden sei. Bilger gilt in der Union als ausgewiesener Verkehrsexperte. Er saß jahrelang im Verkehrsausschuss und war bereits Staatssekretär im Ministerium. Aus Berlin, Thomas Bleskin.
1: Stromkunden müssen im kommenden Jahr mit einer geringeren Entlastung bei den Netzentgelten rechnen. Sie sind ein wesentlicher Bestandteil des Strompreises. Nach dem Regierungsentwurf zum Wirtschaftsplan des Klima- und Transformationsfonds ist im kommenden Jahr ein Zuschuss von rund 5,5 Milliarden geplant. Das wäre eine Kürzung um fast 15%. Die Netzentgelte machen etwa ein Viertel des Strompreises aus. Der Slowene Tadej Pogačar hat die Tour de France gewonnen. Mit seinem 5. Gesamtsieg bei der Frankreich-Rundfahrt hat Pogačar Radgeschichte geschrieben. Nun gehört er zu dem exquisiten Kreis der 5-fach-Sieger. Die Schlussetappe hatte über den Pariser Montmartre bis an den Champs-Élysées geführt und war wegen der Waldbrände verkürzt worden. Das Wetter, die aktuelle Vorhersage des Deutschen Wetterdienstes. Heute Nacht gibt es viele Wolken. In der Nordhälfte fällt Regen, örtlich auch mit Gewittern. Später zieht er nach Osten ab. Sonst bleibt es meist bei einzelnen Schauern im Westen und Südwesten häufig trocken. Die Temperaturen sinken auf 20 bis 12 Grad. Tagsüber dann zunächst wolkig, im Nordosten noch mit einzelnen Schauern. Später wird es vor allem im Süden und Südwesten freundlicher. Die Höchstwerte liegen zwischen 19 und 29 Grad.
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4: A44, Kassel Richtung Dortmund. Zwischen Marsberg und Lichtenau gab es einen Unfall auf der rechten Spur. Bitte fahrt vorsichtig.
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1: Ich bin Tine Klimach. Die Berliner Polizei hat den Tatverdächtigen des Anschlags nahe des CSDs in Berlin am frühen Abend erschossen. Der Verdächtige sei mit einer Stichwaffe auf die Einsatzkräfte zugegangen, sagte Polizeisprecher Jörn Iffländer.
2: Der Tatverdächtige des Anschlags im großen Tiergarten ist hier von Spezialeinsatzkräften in einer Laubenkolonie in Berlin-Spandau lokalisiert worden und ist im Rahmen des Zugriffs auf unsere Einsatzkräfte mit einer Stichwaffe zugegangen, ist von unserem Spezialeinsatzkommando mit einer Schusswaffe gestoppt worden und ist in der Folge verstorben.
1: Der Tatverdächtige soll am Samstagabend am Rande des CSDs in Berlin mit einem Van in eine Menschenmenge gefahren sein. Eine Frau wurde getötet, 29 weitere Menschen wurden verletzt. Die Ermittler gehen von einem islamistischen Terroranschlag aus. Nach den von Bundeskanzler Friedrich Merz bekannt gegebenen Personalwechseln in Kabinett, Kanzleramt und Bundestagsfraktion ist nun die Partei an der Reihe. In einer Pressekonferenz will der CDU-Chef heute Mittag bekannt geben, wer den künftigen Gesundheitsminister Carsten Lindemann als CDU-Generalsekretär ablösen soll. Dafür gilt seit einigen Tagen die bisherige Schatzmeisterin Franziska Hoppermann als gesetzt. In dieser Woche werden sich vermutlich viele ins Arbeitszimmer zurückziehen, ihre Unterlagen nach alten Quittungen durchforsten und vielleicht auch fluchen, denn am Freitag müssen die meisten ihre Steuererklärung für das vergangene Jahr abgeben. Ausgenommen sind Menschen, die einen Steuerberater haben.
3: Wer jetzt noch mehr Zeit braucht, weil etwa Unterlagen fehlen, sollte dem Finanzamt das mitteilen, formlos per Mail oder Brief. Ein Antrag, die Frist zu verlängern, wird meist akzeptiert, vor allem wenn dafür gute Gründe vorliegen. Die Steuererklärung kann auch unvollständig abgegeben werden, das sollte aber entsprechend vermerkt sein und die fehlenden Unterlagen sollten zügig nachgereicht werden. Die Steuererklärung viel zu spät abgeben kann teuer werden. Mindestens 25 Euro pro Monat werden fällig. Außerdem schätzen die Ämter dann oft die Steuergrundlage, oft zum Nachteil der Steuerzahler. Thomas Bremser, Nachrichtenredaktion.
1: Die schweren Waldbrände im Südwesten Frankreichs und in Spanien halten die Einsatzkräfte weiter in Atem. Im Großraum Bordeaux rückten die Flammen bis auf etwa 15 Kilometer an die Stadt heran. Rund 220.000 Menschen wurden in der Region in Sicherheit gebracht. In Spanien waren nach Behördenangaben rund 120.000 Menschen von Evakuierungen und Ausgangsbeschränkungen betroffen. Dort meldeten die Einsatzkräfte aber zuletzt erste Fortschritte bei den Löscharbeiten. Das Wetter, die aktuelle Vorhersage des Deutschen Wetterdienstes. Heute Nacht gibt es viele Wolken. In der Nordhälfte fällt Regen, örtlich auch mit Gewittern. Später zieht er nach Osten ab. Sonst bleibt es meist bei einzelnen Schauern im Westen und Südwesten häufig trocken. Die Temperaturen sinken auf 20 bis 12 Grad. Tagsüber dann zunächst wolkig, im Nordosten noch mit einzelnen Schauern. Später wird es vor allem im Süden und Südwesten freundlicher. Die Höchstwerte liegen zwischen 19 und 29 Grad.
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4: A44, Kassel Richtung Dortmund. Zwischen Marsberg und Lichtenau gab es einen Unfall auf der rechten Spur. Bitte fahrt vorsichtig.
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1: Ich bin Tine Klimach. Die Berliner Polizei hat den Tatverdächtigen des Anschlags nahe des CSDs in Berlin am frühen Abend erschossen. Der Verdächtige sei mit einer Stichwaffe auf die Einsatzkräfte zugegangen, sagte Polizeisprecher Jörn Iffländer.
2: Der Tatverdächtige des Anschlags im großen Tiergarten ist hier von Spezialeinsatzkräften in einer Laubenkolonie in Berlin-Spandau lokalisiert worden und ist im Rahmen des Zugriffs auf unsere Einsatzkräfte mit einer Stichwaffe zugegangen, ist von unserem Spezialeinsatzkommando mit einer Schusswaffe gestoppt worden und ist in der Folge verstorben.
1: Der Tatverdächtige soll am Samstagabend am Rande des CSDs in Berlin mit einem Van in eine Menschenmenge gefahren sein. Eine Frau wurde getötet, 29 weitere Menschen wurden verletzt. Die Ermittler gehen von einem islamistischen Terroranschlag aus. Nach den von Bundeskanzler Friedrich Merz bekannt gegebenen Personalwechseln in Kabinett, Kanzleramt und Bundestagsfraktion ist nun die Partei an der Reihe. In einer Pressekonferenz will der CDU-Chef heute Mittag bekannt geben, wer den künftigen Gesundheitsminister Carsten Lindemann als CDU-Generalsekretär ablösen soll. Dafür gilt seit einigen Tagen die bisherige Schatzmeisterin Franziska Hoppermann als gesetzt. In dieser Woche werden sich vermutlich viele ins Arbeitszimmer zurückziehen, ihre Unterlagen nach alten Quittungen durchforsten und vielleicht auch fluchen, denn am Freitag müssen die meisten ihre Steuererklärung für das vergangene Jahr abgeben. Ausgenommen sind Menschen, die einen Steuerberater haben.
3: Wer jetzt noch mehr Zeit braucht, weil etwa Unterlagen fehlen, sollte dem Finanzamt das mitteilen, formlos per Mail oder Brief. Ein Antrag, die Frist zu verlängern, wird meist akzeptiert, vor allem wenn dafür gute Gründe vorliegen. Die Steuererklärung kann auch unvollständig abgegeben werden, das sollte aber entsprechend vermerkt sein und die fehlenden Unterlagen sollten zügig nachgereicht werden. Die Steuererklärung viel zu spät abgeben kann teuer werden. Mindestens 25 Euro pro Monat werden fällig. Außerdem schätzen die Ämter dann oft die Steuergrundlage, oft zum Nachteil der Steuerzahler. Thomas Bremser, Nachrichtenredaktion.
1: Die schweren Waldbrände im Südwesten Frankreichs und in Spanien halten die Einsatzkräfte weiter in Atem. Im Großraum Bordeaux rückten die Flammen bis auf etwa 15 Kilometer an die Stadt heran. Rund 220.000 Menschen wurden in der Region in Sicherheit gebracht. In Spanien waren nach Behördenangaben rund 120.000 Menschen von Evakuierungen und Ausgangsbeschränkungen betroffen. Dort meldeten die Einsatzkräfte aber zuletzt erste Fortschritte bei den Löscharbeiten. Das Wetter, die aktuelle Vorhersage des Deutschen Wetterdienstes. Heute Nacht gibt es viele Wolken. In der Nordhälfte fällt Regen, örtlich auch mit Gewittern. Später zieht er nach Osten ab. Sonst bleibt es meist bei einzelnen Schauern im Westen und Südwesten häufig trocken. Die Temperaturen sinken auf 20 bis 12 Grad. Tagsüber dann zunächst wolkig, im Nordosten noch mit einzelnen Schauern. Später wird es vor allem im Süden und Südwesten freundlicher. Die Höchstwerte liegen zwischen 19 und 29 Grad.
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